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11: Ich bin Gregor Jose Moser. Für die Lohnfortzahlung im Krankheitsfall haben deutsche Unternehmen vergangenes Jahr eine Rekordsumme ausgezahlt, nämlich 85,6 Milliarden Euro. Das berichtet die Rheinische Post, die sich auf das arbeitgebernahe Institut der deutschen Wirtschaft beruft. Damit hätten sich die Aufwendungen innerhalb von 15 Jahren mehr als verdoppelt. Grund für die Entwicklung seien unter anderem eine gestiegene Beschäftigung und höhere Löhne. Hitzeschutz und Klimaanpassung gehören ins Grundgesetz, findet Bundesumweltminister Schneider. Bei der Union stößt das bisher auf Ablehnung, trotzdem sei das Thema für ihn nicht erledigt, hat der SPD-Politiker der Funke Mediengruppe gesagt. Aber, so Schneider, eine Grundgesetzänderung mache man nicht von heute auf morgen. Die SPD-Ministerien wollen bei der Klimaanpassung ermöglichen, dass der Bund Maßnahmen von Ländern und Kommunen stärker mitfinanziert. In einem Referendum entscheiden die Isländer heute darüber, ob mit der EU erstmals nach 13 Jahren wieder Beitrittsgespräche geführt werden sollen. Alles deutet auf einen knappen Ausgang hin. Mehr von Dieter Ebeling aus Brüssel.
12: Letzte Umfragen sprechen von einer hauchdünnen Mehrheit für neue Verhandlungen. Denn der Insel im Nordatlantik geht es wirtschaftlich nicht gut und es gibt Sorgen um die künftige Sicherheit ganz ohne eine eigene Armee. Aber es gibt auch Bedenken, den lebenswichtigen Fischfang der EU-Kontrolle zu unterwerfen.
11: Die sächsische Tourismusbranche geht mit Rückenwind in die zweite Jahreshälfte. Mehr als 3,7 Millionen Menschen haben bis Juni den Freistaat besucht. Das sind 2,6% mehr als im Vorjahresvergleich. Die Gewinner dabei sind die Stadt Dresden, gefolgt von Leipzig und der

0: Sächsischen Schweiz. Bei den Übernachtungszahlen gab es hier ein deutliches Plus zwischen 3,5 und etwas über 2%. Und auch der Campingtrend hält an, trotz eines kleinen Dämpfers im Juni. Mit einem Zuwachs von fast 36% liegen die Campingübernachtungen in Sachsen weiterhin massiv über dem Vor-Corona-Niveau von 2019. Der FC Bayern hat die neue Fußball-Bundesliga-Saison mit einem deutlichen Heimsieg eröffnet. Mit 5:1 setzte sich der Titelverteidiger und Rekordmeister am Abend gegen den VfB Stuttgart durch. In der zweiten Liga hat Eintracht Braunschweig nach einer 2:0-Führung noch mit 3:5 gegen Hertha BSC verloren. Osnabrück gewann in Bochum mit 1:0.
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2: Bis zum Morgen sind immer wieder Schauer unterwegs. Die Temperaturen in den Frühstunden zwischen 18 und 13 Grad. Am Tag geht's rauf bis auf 21 Grad. Mit Schauern und Gewittern müssen wir heute auch weiter rechnen. Dazu ist es windig. Morgen zum Sonntag wird's langsam freundlicher und bis zu 23 Grad warm.
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13: Ich bin Gregor Jusse Moser. Bei der geplanten Abschaffung der Rente mit 63 kann sich Arbeitsministerin Baas eine Übergangsfrist von 5 Jahren vorstellen. Die Menschen bräuchten solche Übergangsfristen und einen Vertrauensschutz, um ihre Lebensplanung anzupassen, hat die SPD-Chefin der Funke Mediengruppe gesagt. Auch Unionsfraktionschef Frei hatte sich offen für eine Übergangsregelung gezeigt. Abschied genommen haben tausende Menschen in der norwegischen Hauptstadt Oslo von König Harald V. Der Sarg des gestern Verstorbenen wurde am Abend vom Krankenhaus zum königlichen Schloss gebracht. Trotz strömenden Regens waren die Straßen voller Menschen, die Blumen und norwegische Flaggen trugen. Neuer norwegischer König ist Haralds Sohn Håkon. Venezuela verfügt über die größten bekannten Erdölreserven der Welt und die USA haben künftig wohl Zugriff darauf. Präsident Trump zufolge haben die USA ein Ölabkommen mit dem südamerikanischen Land geschlossen. Damit sichere man sich mehr als 65 Milliarden Barrel Öl, angeblich eine Verdoppelung der US-Reserven. Sachsens Kultur

0: Ministerin Barbara Klepsch hat in Chemnitz einen Förderbescheid über 900.000 Euro überreicht. Mit dem Geld werden Projekte weitergeführt, die im Kulturhauptstadtjahr begonnen wurden. Tina Wojnowski mit den Einzelheiten.
1: Bezahlt werden unter anderem Aktionen am Purple Path, der Chemnitz mit 38 Kommunen der Region verbindet. Auch die weitere Nutzung der Hartmann-Fabrik, des Garagencampus und der Stadtwirtschaft werden damit finanziert. Die Unterstützung aus Dresden soll in den nächsten Jahren weitergehen. Im Entwurf für den Doppelhaushalt sind dafür weitere 2,4 Millionen Euro eingeplant.
0: Der FC Bayern München ist mit einem Heimsieg in die neue Saison der Fußball-Bundesliga gestartet. Der Titelverteidiger und Rekordmeister gewann die Eröffnungspartie gegen den VfB Stuttgart mit 5:1. Bayern-Star Alexander Pavlovic über den klaren Sieg.
2: Ja, wir haben von Anfang bis Ende alles gegeben und ist oft gegen Stuttgart so, dass sie mit der zweiten Hälfte ein bisschen einbrechen, nicht mehr so viel Kraft haben und es war heute wieder so und wir machen immer weiter, hören nicht auf und machen unsere Tore.
0: In der zweiten Liga hat Bochum zu Hause mit 0:1 gegen Osnabrück verloren. Eintracht Braunschweig musste sich nach einer 2:0-Führung ebenfalls daheim noch mit 3:5 Hertha BSC geschlagen geben.
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4: Bis zum Morgen sind immer wieder Schauer unterwegs. Die Temperaturen in den Frühstunden zwischen 18 und 13 Grad. Am Tag geht's rauf bis auf 21 Grad. Mit Schauern und Gewittern müssen wir heute auch weiter rechnen. Dazu ist es windig. Morgen zum Sonntag wird's langsam freundlicher und bis zu 23 Grad warm.
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5: Ich bin Gregor Jusse Moser. Guten Morgen. Hitzeschutz und Klimaanpassung gehören ins Grundgesetz, findet Bundesumweltminister Schneider. Bei der Union stößt das bisher auf Ablehnung, trotzdem sei das Thema für ihn nicht erledigt, hat der SPD-Politiker der Funke Mediengruppe gesagt. Aber, so Schneider, eine Grundgesetzänderung mache man nicht von heute auf morgen. Die SPD-Ministerien wollen bei der Klimaanpassung ermöglichen, dass der Bund Maßnahmen von Ländern und Kommunen stärker mitfinanziert. Für die Lohnfortzahlung im Krankheitsfall haben deutsche Unternehmen vergangenes Jahr eine Rekordsumme ausgezahlt, nämlich 85,6 Milliarden Euro. Das berichtet die Rheinische Post, die sich auf das arbeitgebernahe Institut der deutschen Wirtschaft beruft. Damit hätten sich die Aufwendungen innerhalb von 15 Jahren mehr als verdoppelt. Grund für die Entwicklung seien unter anderem eine gestiegene Beschäftigung und höhere Löhne. Die USA haben sich nach Angaben von Präsident Trump neue riesige Ölvorkommen in Venezuela gesichert. Aus Washington berichtet Tina Eck.
6: Venezuela hat mit die größten Ölvorkommen der Welt und Trump will sich rund ein Fünftel davon sichern. Die USA machen seit letztem Jahr gehörig militärisch und wirtschaftlich Druck. Nach den Worten Trumps werden sich die US-Ölvorkommen mit diesem Deal mehr als verdoppeln und damit auch die hiesigen Benzinpreise senken. Wegen denen nämlich ist Trump hierzulande innenpolitisch schwer unter Druck.
5: Die sächsische Tourismusbranche geht mit Rückenwind in die zweite Jahreshälfte. Mehr als 3,7 Millionen Menschen haben bis Juni den Freistaat besucht. Das sind 2,6% mehr als im Vorjahresvergleich. Die Gewinner dabei sind die Stadt Dresden, gefolgt von Leipzig und der sächsischen Schweiz. Bei den Übernachtungszahlen gab es hier ein deutliches Plus zwischen 3,5 und etwas über 2%. Und auch der Campingtrend hält an, trotz eines kleinen Dämpfers im Juni. Mit einem Zuwachs von fast 36% liegen die Campingübernachtungen in Sachsen weiterhin massiv über dem Vor-Corona-Niveau von 2019. Der FC Bayern hat die neue Fußball-Bundesliga-Saison mit einem deutlichen Heimsieg eröffnet. Mit 5:1 setzte sich der Titelverteidiger und Rekordmeister am Abend gegen den VfB Stuttgart durch. In der zweiten Liga hat Eintracht Braunschweig nach einer 2:0-Führung noch mit 3:5 gegen Hertha BSC verloren. Osnabrück gewann in Bochum mit 1:0.
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7: Schönen guten Morgen und ein schönes Wochenende. Wir schauen mal aufs Wetter. Das hat erstmal viele Schauer und auch Gewitter zum Teil heute im Gepäck. So starten wir in den Tag. Frühtemperaturen zwischen 18 und 13 Grad. Am Tag geht's rauf bis auf 21 Grad. Dazu kann's windig sein. Morgen zum Sonntag dann langsam freundlicher und bis zu 23 Grad warm.
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1: Jennifer Lopez und David Guetta. 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
7: Ich bin Julia Wasilkow. Guten Morgen. Eine verpflichtende Krankschreibung ab Tag 1. Diese Pläne der Bundesregierung hat Arbeitsministerin Baas jetzt in Frage gestellt. Sie sei koalitionstreu, aber wir sollten uns schon mal fragen, ob das sinnvoll sei, sagte die SPD-Chefin der Funke Mediengruppe. Thomas Brockt.
8: Die Fraktionsspitzen haben gerade noch mal bekräftigt, dass alle Reformvorhaben bis Jahresende komplett umgesetzt werden sollen, also auch die Krankschreibung ab Tag 1. Baas stellt trotzdem die Sinnfrage, schließlich soll es auch Ausnahmen für Unternehmen mit eigenen Regelungen geben. Und Baas fürchtet deutlich längere Ausfallzeiten, wenn Menschen auch mit leichtem Infekt schon am ersten Tag zum Arzt gehen.
7: Nach der Sturzflut im Himalaya suchen Einsatzkräfte weiter nach rund 2500 Vermissten. Die Zahl der Toten ist auf fast 600 gestiegen. Unter den Vermissten sind auch mehrere Deutsche. Gestern konnte eine Familie aus Berchtesgaden per Hubschrauber in Sicherheit gebracht werden. Tausende Menschen haben in Oslo Abschied von König Harald V. genommen. Der Sarg wurde am Abend vom Krankenhaus zum königlichen Schloss gebracht. Trotz strömenden Regens waren die Straßen voller Menschen, die Blumen und

0: norwegische Flaggen trugen. Neuer norwegischer König ist Haralds Sohn Hakon. Die neue Saison in der Fußball-Bundesliga hat begonnen und Titelverteidiger FC Bayern hat gleich mal einen Heimsieg eingefahren. München schlug Stuttgart deutlich mit 5:1. Am Nachmittag empfängt Leipzig Gladbach, Köln hat Hoffenheim zu Gast und am Abend trifft Vizemeister Dortmund auf den HSV.
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2: Schönen guten Morgen und ein schönes Wochenende. Wir schauen mal aufs Wetter. Das hat erstmal viele Schauer und auch Gewitter zum Teil heute im Gepäck. So starten wir in den Tag. Frühtemperaturen zwischen 18 und 13 Grad. Am Tag geht's rauf bis auf 21 Grad. Dazu kann's windig sein. Morgen zum Sonntag dann langsam freundlicher und bis zu 23 Grad warm.
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2: Mit Michael Daub, guten Morgen. Feuerwehreinsatz am Görlitzer Altstadtfest. Schwarzer Rauch drang gestern am späten Nachmittag aus einem Haus in einer Seitenstraße. Wie sich herausstellte, war Essen angebrannt. Brandamtmann Thomas Vornfeist.
3: Wir haben die Tür aufbrechen müssen. Dahinter war auch ein Hund gewesen, der zum Glück in dem separaten Raum. Wir haben festgestellt, dass es nur angebranntes Essen war. Das heißt, wir haben mit dem Hochleistungslüfter blasen wir das raus, damit keine Schadstoffe in der Wohnung zurückbleiben. Uns hat sich unser Konzept zum Altstadtfest, dass wir trotz der Menschenmassen und trotz dieser Situation hier effektiv helfen können, das hat sich halt gut bewährt.
2: Verletzt wurde offenbar niemand. Hoyerswerda macht Rheinschiff. Von 10 bis 16 Uhr heißt es, Heuwoi räumt auf. Von Plätzen und Wegen wird Müll gesammelt. Oberbürgermeister Thorsten Ruban-C. packt mit an. Sammelpunkte sind zum Beispiel das Bürgerzentrum an der Braugasse, das Jahnstadion und der Jugendclub Postkosmos. Müllsäcke, Handschuhe und Werkzeuge werden gestellt. Wer mitmacht, wird belohnt mit freien Getränken und Snacks. Hitzeschutz und Klimaanpassung gehören ins Grundgesetz, findet Bundesumweltminister Schneider. Bei der Union stößt das bisher auf Ablehnung. Trotzdem sei das Thema für ihn nicht erledigt, hat der SPD-Politiker der Funke Mediengruppe gesagt. Aber, so Schneider, eine Grundgesetzänderung mache man nicht von heute auf morgen. Die SPD-Ministerien wollen bei der Klimaanpassung ermöglichen, dass der Bund Maßnahmen von Ländern und Kommunen stärker mitfinanziert. Für die Lohnfortzahlung im Krankheitsfall haben deutsche Unternehmen vergangenes Jahr eine Rekordsumme gezahlt, nämlich 85,6 Milliarden Euro. Das berichtet die Rheinische Post, die sich auf das Arbeitgebernahe Institut der deutschen Wirtschaft beruft. Damit hätten sich die Aufwendungen innerhalb von 15 Jahren mehr als verdoppelt. Grund für die Entwicklung seien unter anderem eine gestiegene Beschäftigung und höhere Löhne. Auf die Kufen, fertig, los. Erster Kids Day in dieser Saison heute Mittag in der Eisarena Weißwasser. Kinder können unter Anleitung selbst das Eis erobern, Schlittschuhlaufen und den Eishockeysport ausprobieren. Anschließend gibt es ein öffentliches Showtraining der Lausitzer Füchse. Besucher können am Nachmittag zwei Eishockeyspiele erleben. Um 14.30 Uhr kreuzen die Rostock Piranhas mit dem GKS Katowice die Schläger.
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4: Einen wunderschönen guten Morgen. Heute früh ziehen die letzten Regenschauer und die letzten Gewitterreste ab. Vor allem in den östlichen Landesteilen ist es noch nass zum Start in den Tag. Ansonsten ist schon relativ viel Sonne dabei. Und das wird dann im Laufe des Vormittags mehr und mehr so sein, also mehr Sonne. Und es wird trocken bleiben heute bei sommerlichen Höchsttemperaturen um 25 Grad. Morgen der Sonntag auch mit viel Sonne. Auch morgen wird es trocken sein und es wird noch ein bisschen wärmer morgen, bis zu 26 Grad. Hallo auf die Straßengröße, ins Auto, in den LKW A38 Leipzig Richtung Halle. Zwischen Lützen und dem Kreuz Rippachtal liegen gebliebenes Fahrzeug auf der rechten Spur in der Baustelle. Deswegen ist die Fahrbahn in Richtung Halle dort komplett blockiert. Es staut sich. Und andere Richtung A38 Halle Richtung Leipzig. Zwischen Lützen und dem Rastplatz Fuchsaue Ost ein Unfall mit mehreren Fahrzeugen. Dort wird der Verkehr auf der linken Spur an der Unfallstelle vorbeigeführt. Wenn Sie mehr entdecken, bitte kostenlos anrufen bei uns 03x800 und die 4. Dankeschön und kommen Sie gut an.
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4: Da sind wir live und in Farbe an diesem Samstag. Wir starten zusammen in das letzte Augustwochenende. Machen Sie unbedingt was draus. Wir sind an Ihrer Seite und starten jetzt mit Purple Disco Machine und Kungs Substitution um genau 7 vor 7. Schönes Wochenende, guten Morgen.
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0: Wir sind da auf jeden Fall gleich mit ganz neuer, frischer Musik. Save My Love von Kygo, Khalid und Griffin. Und jetzt ist es 7:03. Schönen guten Morgen.
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7: Kygo, Khalid und Griffin. 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

0: Ist es 7:45 Uhr. Endlich Wochenende, ich bin Marcel Wenske. Möglicherweise das letzte Sommerwochenende, das uns bevorsteht. Wir checken gleich mal die Details. Und danach gibt's den ganz entspannten Sound für ein ganz entspanntes Wochenende von Joe. Aktueller Hit, End of Beginning. Das und noch ganz viel mehr gleich hier bei mir.
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0: Schönen guten Morgen. Es ist jetzt schon relativ viel Sonne dabei, fast überall im Freistaat. Letzte Regenschauer und Gewitter ziehen ab und dann wird's ein sonniger Vormittag und vor allem auch ein sonniger Nachmittag. Relativ windig dann später, aber ansonsten sommerlich mit Höchsttemperaturen um 25 Grad. Morgen auch ein freundlicher Sonntag. Auch morgen gibt's viel Sonne. Es bleibt auch morgen trocken bei Top Werten um 26 Grad. Schönen guten Morgen auf die Straßen. Grüße ins Auto, in den LKW. A38 Leipzig Richtung Halle. Zwischen Lützen und dem Kreuzrippachtal liegen gebliebenes Fahrzeug auf der rechten Spur in der Baustelle. Dort staut es sich. Und auch in der anderen Richtung gibt es ein Problem zwischen Lützen und dem Rastplatz Fuchsauer Ost. Dort ein Unfall mit mehreren Fahrzeugen. Die rechte Spur ist gesperrt. Auf der linken Spur wird dort an der Unfallstelle vorbeigeleitet. Sollte Ihnen noch was auffallen, dann bitte kostenlos anrufen bei uns. 03x800 und die 4 oder gern über WhatsApp melden. Die Nummer steht auf unserer Website.
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0: Live und in Farbe. Wir klären gleich mal, wie Pizzareste wieder wie frisch werden. Auf der anderen Seite Pizzareste? Bei wem bleibt denn Pizza übrig? Also bei mir nicht. Wir klären die Frage trotzdem gleich und starten jetzt mit Joe. End of Beginning um 7:45 Uhr. Guten Morgen.
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0: wir sind.
1: Es ist eine Minute nach 7:30. Schönen guten Morgen. Und es ist schon ein bisschen gemein, wenn man Hunger hat und jemand redet über Pizza.
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3: Manche essen ja die übrig gebliebene Pizza von gestern auch gern nochmal kalt am nächsten Tag. Wenn der Boden aber wieder herrlich knusprig und der Rest saftig werden soll, ist zum Aufwärmen die Pfanne die beste Wahl. Dafür brauchen wir eine beschichtete Pfanne ohne Öl. Die muss auf mittlerer Stufe erhitzt werden. Die Pizzastücke kommen dann für rund 2 bis 3 Minuten in die heiße Pfanne. Da haben wir schon mal unsere Knusprigkeit. Als nächstes brauchen wir ein paar Tropfen Wasser. Die dürfen aber nicht auf, sondern neben die Pizza. Dann sofort einen Deckel drauf und nochmal 2 bis 4 Minuten einheizen. Der Dampf, der sorgt dann dafür, dass der Käse schmilzt und der Belag nicht austrocknet.
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1: Ich frage mich trotzdem, was Pizzareste überhaupt sind. Wir gratulieren jetzt jemanden, der heute 68 geworden wäre, Michael Jackson nämlich. Hier ist er mit Beat It beim Lieblingsradio. Schönen guten Morgen.

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0: 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Es ist 7:45. Schönen guten Morgen. Die neue Saison in der Fußball-Bundesliga ist mit einem fulminanten Heimsieg der Bayern gestartet. Wir informieren Sie gleich über alles Wichtige von hier aus Deutschland und der Welt in unseren Nachrichten um 7:50.
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7: Mit Michael Daub. Guten Morgen. In Niesky-See wird heute ein neuer Naturlehrpfad eröffnet. Unter dem Titel See, Biber, Lavendel wird über die ökologische Entwicklung des renaturierten Seegrabens informiert und über Maßnahmen zur Aufwertung des Naturraums. Was die Besucher konkret erwartet, dazu Projektleiterin Yvette Voite.
8: Viele Informationstafeln, ein Pavillon mit Tisch und Stühle, zwei Stege an verschiedenen Stellen des Wassers, viele neue Wasservögel und natürlich auch einiges, was im Wasser schwimmt und kreucht und fleucht. Erlebenswert für Jung und Alt.
7: 16 Unternehmen werfen beim Görlitzer Altstadtfest die Angel aus. Sie werben heute von 12 bis 16 Uhr im Rathaus um Fachkräfte. Dabei haben sie vor allem Heimatbesucher, also ausgewanderte Lausitzer im Blick. Jobs mit Aussicht, verspricht die Europastadt GmbH EGZ. Sie hat die Fachkräftebörse organisiert. Auf der Fachkräftebörse präsentieren sich zum Beispiel das Deutsche Zentrum für Astrophysik, das Görlitzer Klinikum und das Welcome Center des Landkreises Görlitz. Die Mitarbeiter bieten umfassende Beratungen an. Bei der geplanten Abschaffung der Rente mit 63 kann sich Arbeitsministerin Baas eine Übergangsfrist von 5 Jahren vorstellen. Die Menschen bräuchten solche Übergangsfristen und einen Vertrauensschutz, um ihre Lebensplanung anzupassen, hat die SPD-Chefin der Funke Mediengruppe gesagt. Auch Unionsfraktionschef Frei hatte sich offen für eine Übergangsregelung gezeigt. Mit dem Spätsommer steigt in Sachsen die Zahl der Wolfsangriffe auf Weidetiere. Allein im August wurden 27 Risse gemeldet. Wie die Fachstelle Wolf mitteilte, liegt ein Schwerpunkt der Vorfälle in der Region zwischen Bischofswerda, Wilten und Bautzen. Die Behörde rät Weidetierhaltern, Elektrozäune zu überprüfen oder die Tiere nachts in den Stall zu bringen. Der FC Bayern München hat die neue Fußball-Bundesliga-Saison mit einem deutlichen Heimsieg eröffnet. Mit 5:1 setzte sich der Titelverteidiger und Rekordmeister am Abend gegen den VfB Stuttgart durch. In der zweiten Liga hat Eintracht Braunschweig nach einer 2:0-Führung noch mit 3:5 gegen Hertha BSC verloren. Osnabrück gewann in Bochum mit 1:0.
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9: Einen schönen guten Morgen. Der Start in den Samstag schon mit viel Sonne. Ein paar letzte Schauer können noch unterwegs sein. Die ziehen dann weiter ab und dann wird's ein sonniger Samstag. Relativ windig dann im Laufe des Tages, aber sommerlich warm. Bis zu 25 Grad heute. Morgen der Sonntag sieht ähnlich schick aus. Viel Sonne. Es wird auch morgen trocken bleiben. Dann noch ein bisschen wärmer. Höchsttemperaturen um 26 Grad. Schönen guten Morgen auf die Straßen. Aktuell rollt es soweit keine größeren Probleme. Nur eine Meldung aus dem Stadtverkehr Leipzig. Linke Straße zwischen B6, Trafnicker Straße und Georg-Schumann-Straße. Vollsperrung. Dort brennt ein Haus aktuell. Sollte Ihnen was auffallen unterwegs an Staus oder Blitz an, dann rufen Sie gerne kostenlos an bei uns. 03x800 und die 4. Oder Sie melden Sie über WhatsApp. Geht natürlich auch. Die Nummer dafür steht im Netz bei uns. Dankeschön und kommen Sie gut an.
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3: Wir sind live am Samstag und wir schicken Sie gleich mit der André und die Morgenmädels Auslese in dieses Wochenende. Das ist unser Lesetipp am frühen Samstagmorgen. Wir stellen Ihnen das Buch vor und wir schenken es Ihnen natürlich auch. Jetzt starten wir erstmal musikalisch mit Hertz und Purple Disco Machine. Hier ist Wonderful Life 25 um genau 5:08. Schönen guten Morgen.
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0: Schönen Samstag. Schönes Wochenende mit uns. 8:04.
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0: Der Lesetipp zum Wochenende kommt jetzt von unserer Christine.
3: Ja, da haben wir jetzt zum Wochenende mal was Spannendes. Es ist Krimi-Zeit und zwar Rügener Todesengel von Silvia Vogt, eine sächsische Autorin. Für Kommissarin Jessica Burmeister ist es schon der 10. Fall mittlerweile, also schon das 10. Buch. Diesmal wird auf Rügen eine junge Frau tot gefunden. Ist ganz spannend, ohne Spuren von Gewalt, in Sand gebettet. War es vielleicht Gift? Zwischen Ostseewind und alten Schuldgeschichten spielt dieser spannende Inselkrimi von Silvia Vogt. Man kann mit dem 10. Teil beginnen, man kommt ganz easy rein, also man muss nicht irgendwie Vorwissen haben. Alle anderen Bände der Reihe sind aber beim Verlag auch erhältlich. Ja, und den 10. Fall, den kriegen Sie jetzt von uns geschenkt. Rügener Todesengel von Silvia Vogt. Wenn Sie ihn lesen möchten, rufen Sie durch. 08000 78 8000, unsere kostenlose Lesehotline. 08000 78 8000. Viel Glück.
0: Dankeschön, Christine, und Ihnen eben viel Glück.
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0: Es ist zwei nach Viertel neun. Endlich Wochenende. Ich bin Marcel Wenzke. Wunderschönen guten Morgen. Wir begleiten Sie in diesen Samstag, in diesen 29. August. Gucken gleich mal auf dieses nochmal sommerliche Sommerwetter an diesem Wochenende bei uns. Und freuen uns direkt danach auf diesen wunderschönen aktuellen Hit von Samba, Homewrecker. Das und noch ganz viel mehr gleich hier bei mir.
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0: Einen schönen guten Morgen. Uns erwartet ein sonniger Samstag heute mit sommerlichen Höchsttemperaturen um 25 Grad. Am Nachmittag wird es dann relativ windig sein. Morgen auch ein sonniger Sonntag. Morgen ebenfalls trocken mit maximal 26 Grad. Schönen guten Morgen auf die Straßen. A9 Leipzig Richtung Berlin zwischen Halle und Bitterfeld-Wolfen. Ein Fahrradfahrer auf der Standspur. Vorsicht. Außerdem A9 Leipzig Richtung Nürnberg zwischen Eisenberg und Bad Kloster-Lausnitz. Ein Unfall in der Baustelle. Die rechte Spur ist blockiert. Und Stadtverkehr Leipzig, Linkelstraße zwischen B6, Trafnikerstraße und Georg-Schumann-Straße. Vollsperrung wegen eines Hausbrandes. Sollte Ihnen mehr auffallen, bitte kostenlos anrufen. 03x800 und die 4.
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0: Da sind wir live und in Farbe an diesem Samstag. Schönes Wochenende für Sie. Wir tauchen gleich in die 2000er ein. Taye Cruz und Dynamite gleich. Davor, wie versprochen, Samba und Homewrecker. Haben Sie einen ganz schönen Samstag mit uns. Guten Morgen.
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0: Hier ist das Wochenende, hier ist der Samstagmorgen, es ist 8:58.
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2: In Bautzen wird die Altstadt an diesem Wochenende beim Festival Wasserkunst Licht zur Bühne. An 10 Schauplätzen gibt's Live-Musik, Kunst- und Mitmachangebote. Für Familien ist außerdem das Puppenspielfest unterhalb der alten Wasserkunst dabei. In Görlitz wird ebenfalls gefeiert mit Musik, Theater, Straßenkunst und Mittelalterspektakel. Höhepunkte beim Altstadtfest sind heute die Waschtrug-Regatta und der Görlitzer Schwimmschaf-Cup. Für die An- und Abreise können Sie auch die Ferkeltaxe von Rothenburg über Nieski nach Görlitz nutzen.
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0: ist es Samstag, der 29. August. Es ist 9:09 und wir gucken jetzt mal in die Zukunft. Nämlich auf heute Abend, kurz vor 18 Uhr, geht eine neue Ausgabe unserer Chartshow auf Sendung mit meinem lieben Kollegen Marc Matthew. In den Vorbereitungen natürlich schon einen wunderschönen guten Morgen, lieber Marc. Was gibt's noch heute Abend alles bei dir?
1: Guten Morgen, Marcel.
0: Hi.
1: Ja, mal sehen, ob es Shakira wieder auf die 1 geschafft hat. Und neben den 25 erfolgreichsten Hits der Woche im Countdown stelle ich vor zum Beispiel Sommermucke von Aztec.
0: Sehr schön.
1: Der macht Laune, oder?
0: Auf jeden Fall.
1: Und Chartsrekord in den USA. Niemand stand länger auf der 1 in diesem Jahrtausend als Ella Langley. Country-Musik, immer noch mega angesagt hier.
0: Sehr cool.
1: Und Reggae-Musik ist angesagt. Gestern kam das neue Album von Gentleman raus. Und wir können ja, lieber Marcel, schon mal die Single spielen, zusammen mit Michael Patrick Kelly, oder?
0: Oh ja, das machen wir auf jeden Fall. Dankeschön, Marc. Alles Weitere dann bei dir. Kurz vor 18 Uhr gehst du auf Sendung. Und jetzt spielen wir Wildfire, Gentleman featuring Michael Patrick Kelly.

0: Hallo und herzlich willkommen an diesem Samstag. Es ist eine Minute nach 8:45. Im Himalaya-Gebiet werden nach der Sturzflut 2500 Menschen vermisst. Alles Wichtige von hier aus Deutschland und der Welt gleich in unseren Nachrichten um 8:50.
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2: Mit Michael Daub, guten Morgen. Feuerwehreinsatz am Görlitzer Altstadtfest. Schwarzer Rauch drang gestern am späten Nachmittag aus einem Haus in einer Seitenstraße. Wie sich herausstellte, war Essen angebrannt. Brandamtmann Thomas Vornfeist.
3: Wir haben die Tür aufbrechen müssen. Dahinter war auch ein Hund gewesen, der zum Glück in dem separaten Raum. Wir haben festgestellt, dass es nur angebranntes Essen war. Das heißt, wir haben mit dem Hochleistungslüfter blasen wir das raus, damit keine Schadstoffe in der Wohnung zurückbleiben. Und hat sich unser Konzept zum Altstadtfest, dass wir trotz der Menschenmassen und trotz dieser Situation hier effektiv helfen können, das hat sich halt gut bewährt.
2: Verletzt wurde offenbar niemand. Hoyerswerda macht Rheinschiff. Von 10 bis 16 Uhr heißt es, Heuwoi räumt auf. Von Plätzen und Wegen wird Müll gesammelt. Oberbürgermeister Thorsten Ruban-C. packt mit an. Sammelpunkte sind zum Beispiel das Bürgerzentrum an der Braugasse, das Jahnstadion und der Jugendclub Postkosmos. Müllsäcke, Handschuhe und Werkzeuge werden gestellt. Wer mitmacht, wird belohnt mit freien Getränken und Snacks. Hitzeschutz und Klimaanpassung gehören ins Grundgesetz, findet Bundesumweltminister Schneider. Bei der Union stößt das bisher auf Ablehnung. Trotzdem sei das Thema für ihn nicht erledigt, hat der SPD-Politiker der Funke Mediengruppe gesagt. Aber, so Schneider, eine Grundgesetzänderung mache man nicht von heute auf morgen. Die SPD-Ministerien wollen bei der Klimaanpassung ermöglichen, dass der Bund Maßnahmen von Ländern und Kommunen stärker mitfinanziert. Für die Lohnfortzahlung im Krankheitsfall haben deutsche Unternehmen vergangenes Jahr eine Rekordsumme gezahlt, nämlich 85,6 Milliarden Euro. Das berichtet die Rheinische Post, die sich auf das arbeitgebernahe Institut der deutschen Wirtschaft beruft. Damit hätten sich die Aufwendungen innerhalb von 15 Jahren mehr als verdoppelt. Grund für die Entwicklung seien unter anderem eine gestiegene Beschäftigung und höhere Löhne. Auf die Kufen, fertig, los. Erster Kids Day in dieser Saison, heute Mittag in der Eisarena Weißwasser. Kinder können unter Anleitung selbst das Eis erobern, Schlittschuhlaufen und den Eishockeysport ausprobieren. Anschließend gibt es ein öffentliches Showtraining der Lausitzer Füchse. Besucher können am Nachmittag zwei Eishockeyspiele erleben. Um 14.30 Uhr kreuzen die Rostock Piranhas mit dem GKS Katowice die Schläger.
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5: Heute gibt es im Wesentlichen einen Mix aus Sonne und Wolken und ab jetzt bleibt es im Wesentlichen auch trocken. Die Höchsttemperaturen liegen dann später so bei 23 bis 24 Grad. Morgen zum Sonntag geht es genauso schön weiter. Meistens scheint die Sonne, harmlose Wolken ziehen durch. Es ist zum Teil ein bisschen windiger und das bei Temperaturen so um die 26 Grad. Montag dann wechselhaftes Wetter hier bei uns in der Lausitz mit einzelnen Schauern, örtlich auch kräftigen. Dazwischen freundliche Phasen und die Temperaturen liegen im ähnlichen Bereich wie am Wochenende bei 23 bis 24 Grad. Schauen wir kurz auf die Straßen. Da rollt es keine größeren Stau- und Störungsmeldungen. Falls Sie doch was entdecken sollten, bitte kurz hier anrufen. Kostenlos über die 03x800 und die 4.
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5: Und genau der richtigen Musikmischung für einen Samstagvormittag mit dabei in dieser Runde. Unter anderem gleich Labouche mit einem 90er, Be My Lover, jetzt aber erstmal Lola Young. Schönes Wochenende.
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0: 90er zum Samstagvormittag hier auf Radio Lausitz. Labouche waren das mit Be My Lover und ich habe eine frische Meldung vom Verkehr. Achtung Autofahrer, bitte Vorsicht. Auf der A4 Dresden Richtung Görlitz zwischen Weißenberg und Niederseifersdorf gab es einen Unfall. Die rechte Spur ist blockiert.
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3: Ja, und da wünschen wir Ihnen jetzt zuallererst mal einen wunderschönen Samstagmorgen. Wir melden uns heute hier live aus Löbau. Und ich sag Ihnen, ich habe jetzt schon Augen wie Bauklötzer. Es ist unfassbar, was hier passiert. Wir sind nämlich zu Gast bei der Firma Pötschke hier in Löbau. Und da steht ein großes Jubiläum an, 170 Jahre. Und bei mir ist jetzt der Seniorchef, der Wilfried Pötschke. Hallo erstmal und schön, dass wir da sein dürfen.
4: Na hallo, ich freue mich auch, dass Radio Lausitz bei uns zu Besuch ist. Wir haben ja auch einen ganz besonderen Anlass, weil wir jetzt schon in sechster Generation diesen Betrieb führen.
3: 170 Jahre Firmengeschichte, das heißt Tradition seit 1856. Wir haben im Radio nicht so viel Zeit, wir können jetzt nicht durch die ganzen 170 Jahre gehen, aber wenn Sie mal so zurückdenken, haben Sie so ein, zwei Highlights, wo Sie sagen, puh, also da kriege ich heute noch Gänsehaut?
4: Ja, das erste Highlight war natürlich am 1.4.1985, wo mein Vater mir zwangsweise den Betrieb übergeben hat, weil ich ihn eigentlich gar nicht übernehmen wollte. Aber wir hatten ja sozialistische Bedingungen und da war es wichtig, dass man privat so einen Betrieb weiterführt. Das nächste Highlight war natürlich die Währungsunion. Das war natürlich eine riesengroße Chance für uns zu investieren. Wir sind dann ausgewichen von unserer kleinen Dorftischlerei in Kittlitz in eine LPG-Halle nach Belbitz. Dann haben wir die ersten Fenstermaschinen gekauft, haben dort produziert, haben aber sehr schnell gemerkt, dass das viel, viel zu klein ist. Und haben dann 1994, 95 für 6,5 Millionen D-Mark einen neuen Betrieb auf die grüne Wiese gesetzt. Es war ja die Zeit der Gewerbegebiete, die da überall Produktionsflächen zur Verfügung stellten. Das haben wir genutzt und das war auch gut so, weil wir heute einen sehr großen, schönen Standort haben, eine gute Anbindung. Und das war so der erste große Meilenstein nach der Wende. Und dann natürlich im Jahr 2017, wo meine Kinder aus München gesagt haben, wir können ja mal probieren, mit dir, Papa, den Betrieb weiterzuführen. Und das ist gelungen.
3: Ich muss ja sagen, ich bin ehrlich gesagt ein bisschen mit falschen Vorstellungen hergekommen. Ich dachte, naja, Tischlerei Pötschke, klar, ist ein großer Betrieb. Aber das, was hier ist in Löbau, das ist ja unfassbar. Es ist hier ganz viel automatisch. Es ist super, ich sag mal, rückenfreundlich für die Mitarbeiter. Alles hängt oben, wird runtergelassen, dass die Mitarbeiter dran arbeiten können. Das ist ja irre. Wer hat sich das alles ausgedacht?
4: Ja, diese Technologie, die schaut man sich auf Messen an. Es gibt verschiedene Hersteller, die verschiedene Maschinensysteme anbieten. Und das Ganze muss man dann in eine technologische Betriebsprojektierung selbst ummünzen. Und das hat eigentlich mein Sohn, meine Schwiegertochter und ich umgesetzt. Und so wie es jetzt dasteht, funktioniert es auch sehr hervorragend. Der Betrieb ist eigentlich zu 90% durchautomatisiert.
3: Aber so der letzte Schliff kommt ja schon von den Mitarbeitern und die sind durch nichts zu ersetzen, oder?
4: Das ist ganz wichtig. Tischler- und Malerhandwerk ist ganz wichtig, um wirklich die Funktionalität zu sichern und auch die Qualität, auch die Oberfläche, damit unsere Kunden immer und immer zufrieden sind.
3: Wenn Sie sich was wünschen dürften, was wäre das?
4: Dass der Betrieb noch lange so weiter existiert und sich ständig auch verbessert, vor allen Dingen auch weiter in Richtung Automatisierung und Innovation. Innovative Produkte bringen jeden Betrieb weiter, auch weil der Markt sehr eng ist. Und Sie wissen ja, das Bauwesen ist zurzeit immer noch in einer Krise. Also muss man durch besondere technologische Aspekte und durch Innovationen versuchen, immer an der Spitze zu bleiben.
3: Sagt Wilfried Pötschke. Ich würde gerne einmal durch die ganze Fertigung gehen. Können wir das machen? Gehen wir mal rein?
4: Können wir jetzt machen, ja klar.
3: Dann erklären Sie mir das alles mal.
4: Mach ich.
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1: Shakira und Burna Boy. Die, die.

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1: Hast du überhaupt Haustiere?
2: Ja, wir haben 5 Katzen, einen Hund und einen Hasen.
1: Das kostet auch ein bisschen was, kann ich mir vorstellen.
2: Das ist richtig, aber wir haben eine Frau, die fleißig arbeiten tut.
1: Das ist sehr gut. Ja, wenn die Frau Arbeit hat und den Haustieren und dem Mann
3: es gut geht.
2: Okay. Und die kleine Maus haben wir auch noch. Kleines Kind, 6 Jahre.
4: Ich war 5.
1: 5 warst du?
4: Ich war 5, aber ich bin 6 geworden.
3: Jetzt muss aber der Papa ein bisschen mit ran, weil ich glaube, es ist für ein Kind zu schwer, die Frage heute.
1: Was?
3: Es gibt eine Hundefrage. Naja, und zwar, wie viele Hunde sitzen denn eigentlich aktuell in deutschen Tierheimen? Ungefähr 30.000, 50.000 oder etwa 75.000 Hunde, die in deutschen Tierheimen sitzen?
2: Schätze mal, vielleicht die goldene Mitte?
1: Wahrscheinlich ist es mehr, oder? Aber ich will dich nicht beeinflussen, Ronny.
2: Obwohl, wir nehmen 70.
1: Nehmen wir die über 70, ja. Was sagt die Kleine?
2: Nimmst du auf die 75.000?
4: Ja.
3: Okay, und dann habt ihr natürlich recht. Ja, es ist wirklich so. 75.000 Hunde,
1: so
3: ja.
1: So traurig, muss man sagen.
3: Ja, so traurig. Sitzen aktuell in deutschen Tierheimen. Alle, die vielleicht einen Hund sich zulegen wollen, erst mal im Tierheim gucken und dann erst einen Hund kaufen.
1: Und ihr bekommt das Futtergeld.
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17: Durch den Rest des Tages geht es heute überwiegend sonnig und trocken. Ein Mix, der sich gefallen lässt. Die Temperaturen heute maximal so 23 bis 24 Grad. Und es soll, wie gesagt, bis zum Abend jetzt eigentlich trocken bleiben. Morgen genauso schönes Wetter zum Sonntag. Auch nur eine leichte Bewölkung. Bei maximal 26 Grad wird es noch ein bisschen wärmer. Auch die neue Woche startet ähnlich. Schön, aber es wird dann wechselhafter mit einzelnen Schauern, örtlich auch kräftigen Gewittern. Die Temperaturen am Montag dann so 23 bis 24 Grad. Schauen wir schnell auf die Straßen. A4 Dresden Richtung Görlitz. Zwischen Weißenberg und Niederseifersdorf gab es einen Unfall. Hier ist nach wie vor die rechte Spur blockiert. Ansonsten rollt's. Staus und Blitzer melden Sie uns kostenlos über die 03x800 und die 4.
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17: Und jetzt mit Musik von Bibi Rexha und Faceless. Hier ist New Religion. Schönen Samstag.
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2: Ja, und wir wünschen nochmal ein schönes Wochenende und melden uns heute hier live aus Löbau. Wir sind zu Gast bei der Tischlerei Pötschke hier in Löbau und bei mir ist jetzt der Frank, Frank Herzog. Und lieber Frank, ich habe ehrlich gesagt so ein bisschen die Orientierung verloren hier in den ganzen Hallen. Wir sind jetzt in der Endmontage?
3: Wir sind hier in der Endmontage, genau. Wir bauen hier die Fenster zusammen. Hier werden sie entmontiert, kommen die ganzen Beschläge rein, Schließstücke, Ecklager und so weiter. Bis das Fenster dann der Flügel eingehängt werden kann. Ne?
2: Das, was jetzt hier liegt, ist der Rohling, der Fensterrohling, der schon fertig lackiert ist? Oder was ist das?
3: Das ist ein ganz normaler Fensterrahmen. Eine flache Schwelle, eine Tür quasi, wo man dann auch mal behindertengerecht mit dem Rollstuhl drüber fahren kann. Ja.
2: Was machen Sie jetzt hier konkret? Also das Ganze ist aufgebockt, erstmal in einer arbeitsfreundlichen Höhe.
3: Genau, und ich tue eben die flache Schwelle montieren. Und das kommt ein Unterholz mit drunter, dass das unten auch stabil ist und eben die flache Schwelle, wo dann auch die Schließstücken eingelassen sind. Ne?
2: Worauf müssen Sie jetzt ganz besonders achten? Also was sind so die Schwierigkeiten jetzt hier an Ihrem Arbeitsplatz?
3: Na, also schwierig ist das nicht. Es gibt Schablonen, wo die Schließstücke dann angepasst werden. Und dann ist natürlich hier auch noch ein Seitenteil mit daran, wo die Festverglasungsscheibe mit drin sitzt. Ansonsten ist das irgendwie keine Schwierigkeit.
2: Also ich merke schon, Sie sind Profi. Wie lange sind Sie hier schon bei der Tischlerei Pötschke?
3: Ja, ich bin sage und schreibe schon seit 1994 in der Firma. Und mir macht das nach wie vor Spaß. Wir haben ja auch immer wieder neue Herausforderungen. Ja.
2: Das heißt, Sie haben ja aber über die letzten Jahrzehnte, kann man ja dann schon sagen, haben Sie ja auch diese ganzen Investitionen, den ganzen Umbau, das alles moderner und neuer geworden ist, mitbekommen. Wie war das für Sie als Mitarbeiter?
3: Ja, also für mich als Mitarbeiter ist das natürlich immer eine neue Herausforderung auch, neue Sachen kennenzulernen und neue Sachen mitzumachen. Ich bin auch ein bisschen stolz drauf, hier mitarbeiten zu dürfen. Ne?
2: Wenn Sie mal kurz so nochmal zurück überlegen, wie Sie angefangen haben, was ist so die größte Veränderung zu heute?
3: Ja, na, die größte Veränderung war natürlich der Umstieg von Kittlitz, unserer kleinen Dorftischlerei, nach Löbau in diese große, moderne Fertigungsanlage für Fenster. Das war natürlich das Highlight.
2: Haben Sie da nicht manchmal so ein bisschen Angst gehabt, wenn man jetzt hier durchgeht und diese ganzen Maschinen sieht? Das ist ja schon viel automatisiert. Hat man da als Mitarbeiter ein bisschen Angst, dass man irgendwann gar nicht mehr gebraucht wird, dass die Maschinen alles können?
3: Nee, eigentlich nicht, weil das gewisse Handarbeit bleibt immer mit dabei. Also die Maschinen unterstützen ja uns quasi nur und gewisse Handarbeit ist mit dabei. Ne?
2: Sie behandeln quasi jedes Fenster nochmal mit einer extra Portion Liebe.
3: Ja, kann man so sagen. Ne?
2: Dann herzlichen Dank erstmal für den Moment. Was machen wir jetzt hier? Gibt es jetzt irgendwas, was ich auch mal machen kann, was ich mal ausprobieren kann? Also besser nicht, ich merke schon.
3: Den Akkuschrauber in die Hand nehmen und ein Loch bohren.
2: Besser nicht. Lieber Frank, vielen Dank und viel Freude noch.
3: Danke auch, ne?

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1: Mit Michael Daub. Guten Morgen. In Niesky-See wird heute ein neuer Naturlehrpfad eröffnet. Unter dem Titel See, Biber, Lavendel wird über die ökologische Entwicklung des renaturierten Seegrabens informiert und über Maßnahmen zur Aufwertung des Naturraums. Was die Besucher konkret erwartet, dazu Projektleiterin Yvette Voite.
2: Viele Informationstafeln, ein Pavillon mit Tisch und Stühle, 2 Stege an verschiedenen Stellen des Wassers, viele neue Wasservögel und natürlich auch einiges, was im Wasser schwimmt und keucht und fleucht. Erlebenswert für Jung und Alt.
1: 16 Unternehmen werfen beim Görlitzer Altstadtfest die Angel aus. Sie werben heute von 12 bis 16 Uhr im Rathaus um Fachkräfte. Dabei haben sie vor allem Heimatbesucher, also ausgewanderte Lausitzer, im Blick. Jobs mit Aussicht, verspricht die Europastadt GmbH EGZ. Sie hat die Fachkräftebörse organisiert. Auf der Fachkräftebörse präsentieren sich zum Beispiel das Deutsche Zentrum für Astrophysik, das Görlitzer Klinikum und das Welcome Center des Landkreises Görlitz. Die Mitarbeiter bieten umfassende Beratungen an. Bei der geplanten Abschaffung der Rente mit 63 kann sich Arbeitsministerin Baas eine Übergangsfrist von 5 Jahren vorstellen. Die Menschen bräuchten solche Übergangsfristen und einen Vertrauensschutz, um ihre Lebensplanung anzupassen, hat die SPD-Chefin der Funke Mediengruppe gesagt. Auch Unionsfraktionschef Frei hatte sich offen für eine Übergangsregelung gezeigt. Mit dem Spätsommer steigt in Sachsen die Zahl der Wolfsangriffe auf Weidetiere. Allein im August wurden 27 Risse gemeldet. Wie die Fachstelle Wolf mitteilte, liegt ein Schwerpunkt der Vorfälle in der Region zwischen Bischofswerda, Wilten und Bautzen. Die Behörde rät Weidetierhaltern, Elektrozäune zu überprüfen oder die Tiere nachts in den Stall zu bringen. Der FC Bayern München hat die neue Fußball-Bundesliga-Saison mit einem deutlichen Heimsieg eröffnet. Mit 5:1 setzte sich der Titelverteidiger und Rekordmeister am Abend gegen den VfB Stuttgart durch. In der zweiten Liga hat Eintracht Braunschweig nach einer 2:0-Führung noch mit 3:5 gegen Hertha BSC verloren. Osnabrück gewann in Bochum mit 1:0.
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3: Überwiegend freundlich geht's wettermäßig durch. Diesen Samstag hier bei uns in der Lausitz. Bis zum Abend bleibt's jetzt auch trocken und das bei Höchsttemperaturen von 23 bis 24 Grad. Morgen genauso ein schönes Wetter. Oft scheint die Sonne bei dann bis zu 26 Grad. Die neue Woche startet dann leider wieder ein bisschen wechselhafter mit einzelnen Schauern, örtlich auch mit kräftigen Schauern. Dazwischen aber freundliche Phasen bei Temperaturen zwischen 23 und 24 Grad. Schauen wir schnell auf die Straßen. Bitte Vorsicht auf der A4 Dresden Richtung Görlitz. Zwischen Weißenberg und Niederseifersdorf gab es einen Unfall. Hier ist die rechte Spur blockiert. Staus und Blitzer melden Sie uns kostenlos über die 03x800 und die 4.
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3: Und einer schönen Musikmischung mit drin in dieser Runde sind unter anderem Liquido gleich mit Narcotic, kommt aus den 90ern. Jetzt aber erstmal Aktuelles von David Guetta, Alphaville und Ava Max. Neue Version von Forever Young. Einen schönen Samstag wünsche ich.
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2: Und ich sag Ihnen, wenn Sie sehen könnten, was ich gerade sehe, wir melden uns heute hier live aus Löber. Wir sind zu Gast bei der Tischlerei Pötschke. Hier werden Fenster und Bauelemente hergestellt. Bei mir ist jetzt der Michael Pohl. Und Micha steht aber eigentlich nur daneben und passt auf. Erzähl mal ganz kurz, was macht das Ding da gerade?
3: Das nimmt mir die Arbeit weg. Also ich brauche nicht mehr mit der Hand spritzen. Spritzt das jetzt alles automatisch? Ja.
2: Das heißt, das ist quasi ein Roboter, der den Fenstern jetzt die Farbe aufsprüht.
3: Genau. Er scannt sich das vorher ein, wenn das reinfährt, automatisch. Und ich muss bloß noch einstellen, welche Farbe und so weiter und so weiter. Fahren dann durch eine Flutanlage, werden grundiert, kommen hierher und werden lackiert.
2: Was ist jetzt so die Herausforderung? Weil du hast gerade gesagt, warte mal, ich muss mal hier kurz gucken.
3: Man muss gucken, ob die Parameter alle stimmen, die Geschwindigkeit, jede Farbe ist anders und da muss man halt gucken, ob das dann stimmt von der Geschwindigkeit her. Nicht, dass die einen Fenster aussehen wie orange und die anderen sind glatt. Deswegen muss man immer gucken.
2: Wie war das am Anfang? Ich meine, jetzt hier mit so einem hochmodernen Teil zu arbeiten?
3: Ach, das war am Anfang sehr interessant. Wir waren erstmal nicht so richtig überzeugt und dann doch, ja. Mittlerweile sind wir sehr zufrieden, nimmt uns doch sehr viel Arbeit weg. Wir können uns auf andere Sachen konzentrieren, auf die ganze Vorbereitung. Man braucht nicht mehr ganz so viel Kraft.
2: Wie war das eigentlich vorher? Also vorher habt ihr wirklich mit dem Pinsel da gestanden, oder?
3: Wir da mit einer Leiter und haben das alles mit der Hand gespritzt, ja.
2: Hat er einen Namen?
3: Nö, einfach bloß der Robby.
2: Der Robby. Okay, jetzt dreht sich, das ist ja wirklich irre, das dreht sich jetzt automatisch, die ganze Haltung, also die Fenster kommen quasi von der Decke, also sind an der Decke aufgehängt. Jetzt dreht sich das automatisch um. Und dann macht er die andere Seite.
3: Genau. Und dann fährt er so raus in die Trocknung. Und dann kommt die nächste Traverse rein mit den nächsten vier Fenstern und dann geht's weiter.
2: Das ist aber schon sehr entspannt. Also wenn wir mal jetzt noch 10 Jahre weiterdenken, was wäre so die nächste Erleichterung, die du dir wünschen würdest?
3: Kaffeeautomat am Arbeitsplatz. Aber da macht der Chef bestimmt nie mit.
2: Lieber Micha, dann vielen, vielen Dank und ich will jetzt gar nicht weiter stören. Guck mal, Robby arbeitet schon wieder.
3: Ja. Der ist fleißig.
2: Geht weiter, zweite Runde. Wir heute zu Gast live bei der Tischlerei Pötschke in Löber und wir geben erstmal zurück ins Studio.

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1: Hallo, ich bin die Annette, die Innenstadtmanagerin der Stadt Bautzen und ich lade herzlich ein für dieses Wochenende zu unserem 8. Altstadtfestival Wasser, Kunst, Licht hier in unserer schönen Stadt in Bautzen. Was habt ihr zu erwarten? Es gibt ganz viel Tanzen, Musik auf allen Bühnen in der Innenstadt. Die Bautzener Ritter kämpfen auf der Ortenburg und danach krönen wir unsere zweite Bautzner Senfkönigin auf dem Hauptmarkt. Dort gibt es dann auch unser 5. Bautzner Marktfrühstück. Wir haben die Schlossstraße ganz toll belebt, Mönchskirchsruine, den Wendischen Kirchhof. Wir haben natürlich auch an unsere kleinen Besucher gedacht. Es gibt Basteln, Kinderschminken, Puppentheater. Ja, ihr hört also, es lohnt sich. 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
13: Recht angenehmes Wetter in der Lausitz an diesem Wochenende. Durch den Rest des Tages geht es heute mit so einem Mix aus Sonne und Wolken. Es soll trocken bleiben, das bei Temperaturen von 23 bis 24 Grad. Und auch morgen zum Sonntag viel Sonnenschein und Temperaturen dann von um die 26 Grad. Der Montag startet dann wechselhaft mit einzelnen Schauern, örtlich auch mit kräftigen Schauern. Dazwischen wird es immer wieder freundlich sein. Und die Temperaturen liegen Montag dann so bei 23 bis 24 Grad maximal. Schauen wir auf die Straßen. A4 Dresden Richtung Görlitz. Da gibt es Behinderungen zwischen Weißenberg und Niederseifersdorf. Nach einem Unfall bitte Vorsicht. Ansonsten rollt's. Staus und Blitzer melden Sie uns kostenlos über die 03x800 und die 4.
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13: Und jetzt mit einem Hit. Hier ist Alex Warren und Fever Dream.
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1: Der Tierpark Weißwasser feiert 60 Jahre. Heute präsentieren sich Vereine aus der Region mit Mitmachangeboten, Bühnenprogramm und Handwerkermarkt. Der Eintritt ist frei. Und auch am morgigen Sonntag wird gefeiert. Beim großen Tierparkfest gibt's Musik, Comedy, Square Dance und Rubskipping. Für Musik sorgt Schlagersängerin Corinna Anders. Für die Kleinen stehen ein Spielmobil und eine Hüpfburg bereit. Ein tierisches Jubiläumswochenende für die ganze Familie im Tierpark Weißwasser. Wir wünschen ganz viel Spaß.
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2: Ein schönes Wochenende für Sie. Wir melden uns live aus Löbau, Radio Lausitz. Wir sind unterwegs und zu Gast bei der Firma Tischlerei Pötschke. 170 Jahre, ein echtes Familienunternehmen. Und bei mir ist jetzt die Elke. Elke Pötschke, hallo erstmal, schön, dass wir da sein dürfen.
3: Oh, liebe Hörer auch aus Löbau.
2: Und liebe Elke, ihr seid ja auch ein Ausbildungsbetrieb, seit vielen, vielen Jahren schon. Und ich glaube, das ist ein Thema, was euch auch wirklich am Herzen liegt.
3: Ja, wer sonst soll hier später mal das Ganze weiterführen? Und dazu brauchen wir natürlich auch unsere jungen Leute, die Interesse haben, die Lust haben. Und Gott sei Dank ist es jetzt so, dass das Handwerk gerade wieder entdeckt wird und es doch wieder junge Leute gibt, die hier gerne uns helfen wollen und ihr Leben hier aufbauen wollen.
2: Es war ja in den letzten Jahren, glaube ich, ein bisschen schwierig, hat man allgemein gehört, die Situation, ich glaube auch bei euch.
3: Ja, auch wir hatten da Probleme. Also es gab Zeiten, da hatten wir 50 Bewerbungen, man konnte wählen. Inzwischen hat sich das ganz schön gedreht und wir sind froh, dass wir auch dieses Jahr wieder zwei Jungs gewinnen konnten. Im dritten Ausbildungsjahr haben wir zwei Mädchen. Und wir müssen ehrlich sagen, die Mädchen machen allen anderen was vor. Und das will ich damit sagen, dass auch Mädchen hier sehr, sehr willkommen sind.
2: Der Ausbildungsberuf ist Tischler, oder?
3: Der Ausbildungsberuf ist Tischler, dauert 3 Jahre und ist im Prinzip dual. Also die sind 4 Wochen bei uns im Betrieb, dann mal 2 Wochen in der Schule. Und das geht eigentlich über 3 Jahre mit Zwischenprüfungen. Und das Ganze endet dann mit der Abschlussprüfung. Und jeder baut dann sein Gesellenstück.
2: So, und dann würde ich jetzt einfach gleich mal nachfragen, weil 2 Azubis haben wir hier und die schnappe ich mir jetzt einfach mal. Hi, ich bin die Christine, wer bist du?
4: Ich bin der Mikko Preutschke.
2: Du hast gerade angefangen, weil Ausbildungsjahr ist ja gerade gestartet. Wie ist es denn hier?
4: Ich finde es hier sehr schön, vor allem von der Atmosphäre her und mit den anderen finde ich es hier sehr angenehm zu arbeiten.
2: Wie bist du denn auf die Idee gekommen, dich hier bei den Pötschkes zu bewerben?
4: Nee, ich wollte quasi schon seit Kind auf Tischler werden und die Tischlerei hier hat mich am meisten angesprochen, weil mir die Atmosphäre hier am meisten gefällt und die Tischlerei mir am meisten bieten kann, so gesehen.
2: Hast du vorher schon mal hier so ein bisschen reingeschnuppert und dir mal diese ganzen Hallen angeguckt oder hast du einfach gedacht, ich schick mal eine Bewerbung hin und guck mal, was geht?
4: Nee, genau, ich habe hier quasi erstmal eine Bewerbung hingeschickt und dann hatte ich hier einen Tag Probearbeiten.
2: Wie war das? Also ich meine, mit was für einer Vorstellung bist du denn hergekommen? Also ich habe es mir ehrlich gesagt ganz anders vorgestellt, als wie es jetzt hier wirklich ist.
4: Genau, ich habe es mir im ersten Gehend auch kleiner vorgestellt und ich fand die Firma viel größer und mir hat es hier super gefallen, erst recht von den Mitarbeitern her, weil die alle super freundlich sind.
2: Wenn du so die nächsten 1-2 Jahre vielleicht mal durchdenkst, gibt es irgendeinen Punkt, wo du sagst, oh, an der Maschine will ich unbedingt mal arbeiten, das fasziniert mich hier am meisten?
4: Also Maschine jetzt noch nicht richtig, aber wir haben ja quasi verschiedene Bereiche und da spricht mich bisher die Endmontage am besten an, mit den Rahmen verbinden und das gefällt mir da quasi am meisten zurzeit.
2: Ich glaube, da sind wir vorhin auch schon mal durchgegangen und da gibt es auch einen Punkt, wo dann dieses, ich weiß gar nicht, was es ist, Silikon da so ein, ich muss mal nachfragen, was zieht der Kollege da ein? Wilfried Pötschke steht hier auch mit dabei.
5: Ja, der versiegelt die Fensterscheibe mit dem Fensterflügelrahmen. Das nennt man dann eine Silikonfuge, damit kein Wasser in das Fensterflügel eindringt.
2: Also wirklich so ganz feine Handarbeit, fast wie mit einer Tortentülle.
5: Ja, das ist wirklich, da muss man schon dafür geboren sein, dass man das ganz sauber langzieht, ohne abzuziehen, ohne noch mit Wasser rumzuspitzen oder so. Aber das kriegen unsere Mitarbeiter sehr, sehr gut hin.
2: Da ist die Frage, hast du ein ruhiges Händchen?
4: Ja, das habe ich.
2: Dann wünsche ich dir ganz viel Freude, ganz viel Erfolg hier bei deiner Ausbildung und dann, ja, viel Spaß.
4: Okay, vielen Dank.

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16: Mit Michael Daub. Guten Tag. Bei einem Großeinsatz in Radeberg haben Polizisten ein bei einem Autohandel in Dresden-Weixdorf geklautes Auto sichergestellt. Ein Unbekannter hatte den 11 Jahre alten Touareg gestern Vormittag während einer Probefahrt entwendet. Die Polizei kam durch erste Ermittlungen einem 49-jährigen Radeberger auf die Spur und fand das Fahrzeug im Wert von 19.000 Euro am Abend in Radeberg wieder. Laut unserem Reporter waren die Einsatzkräfte schwer bewaffnet. Offenbar war unklar, ob von dem Tatverdächtigen eine Gefahr ausgeht. Den Mann trafen sie aber vor Ort nicht an. Gegen ihn wird nun wegen Diebstahls ermittelt. In Bautzen wird am Nachmittag eine neue Senfkönigin gekürt. Die feierliche kam durch erste Ermittlungen einem 49-jährigen Radeberger auf die Spur und fand das Fahrzeug im Wert von 19.000 Euro am Abend in Radeberg wieder. Laut unserem Reporter waren die Einsatzkräfte schwer bewaffnet. Offenbar war unklar, ob von dem Tatverdächtigen eine Gefahr ausgeht. Den Mann trafen sie aber vor Ort nicht an, gegen ihn wird nun wegen Diebstahls ermittelt.

0: Messen und anderen öffentlichen Veranstaltungen. Ihre Amtszeit umfasst ein Jahr. Der Bautzner Senf ist ein Markenzeichen der Stadt. Die Senftradition reicht bis in das Jahr 1866 zurück. 1953 wurde der erste Bautzner Senf in der mittelscharfen Variante abgefüllt. Der Bundesnachrichtendienst wirbt auf der Gamescom in Köln um Nachwuchs. Die Behörde hat an ihrem Messestand ein neues Level ihres Spiels BND-Legenden Operation Blackbox vorgestellt. Spielerinnen und Spieler sind dort als Agentin AG unterwegs. Am Messestand können Interessierte auch ihre Hacking- und Programmierfähigkeiten unter Beweis stellen und mit echten BND-Beamten ins Gespräch kommen. Die Berliner Verwaltung wird von Hackern erpresst. Das hat der regierende Bürgermeister Wegner jetzt bestätigt. Vor zwei Wochen war ein Hackerangriff auf das Datennetz der Verwaltung bekannt geworden. Die Erpresser fordern rund 2 Millionen Euro in Bitcoin. Sie behaupten, sensible Daten zu haben. Berlin wird nicht auf die Erpressung eingehen. Die Motorradfreunde Oberlausitz bereiten heute Kindern eine Freude. Sie machen mit ihnen eine Ausfahrt. Start war am Morgen in Bautzen. Anschließend geht's gemeinsam zur Kinderarche nach Wuischke. Von dort startet die Ausfahrt durch die Oberlausitz. Bernd Knauk.
1: Dieses Mal ist uns so viel Unterstützung wirklich entgegengeschlagen. Die Mittagspause findet im Klettergarten und Adventure Golf Park der Blauen Lagune statt. Die Vesperpause ist Wessel. Das ist ein Ortsteil von Radibor, wo uns der Ortsverein Wessel wahnsinnig gut unterstützt.
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3: Durch den Samstag geht es jetzt überwiegend trocken und wir haben so einen Mix aus Sonne und Wolken. Die Temperaturen schaffen es auf 23 bis 24 Grad. Morgen noch ein bisschen mehr Sonne, auch da bleibt es trocken, bei bis zu 26 Grad wird es schon wieder sommerlich warm. Am Montag dann wechselhaftes Wetter mit Einzelschauern, örtlich könnt ihr auch kräftiger sein. Dazwischen immer wieder freundliche Phasen bei maximal 23 bis 24 Grad das Ganze. Schauen wir auf die Straßen. A4 in Dresden Richtung Görlitz zwischen Weißenberg und Niederseifersdorf, Behinderungen nach einem Unfall. Und ein bisschen Blick in Richtung Westen, B170 Zinnwald Dresden zwischen Kipsdorf und Schmiedeberg ist die Straße derzeit nach einem Unfall gesperrt. Staus und Blitzer melden Sie uns kostenlos über die 0 3x800 und die 4.
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3: Und die richtig gute Musik gibt's auch hier bei uns zum Vormittag. Mit dabei jetzt unter anderem gleich die Pet Shop Boys mit Go West aus den 90ern. Jetzt aber erstmal Leonie. Einen schönen Samstag.
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2: Ja, und wir wünschen nochmal ein schönes Wochenende und melden uns live aus Löbau. Wir sind zu Gast bei der Tischlerei Pötschke, wobei es stolpert immer so ein bisschen. Tischlerei ist ja eigentlich viel zu klein. Es ist ein moderner Fensterbaubetrieb. Ihr seid unglaublich gewachsen die letzten Jahre und bei mir ist jetzt nochmal der Chef Wilfried Pötschke. Wenn wir mal ein bisschen so durchs Sortiment gehen, sage ich einfach mal, was macht denn ihr alles?
3: Also angefangen haben wir natürlich mit Holzfenstern. Das hat sich dann weiterentwickelt zu Holz-Aluminium-Fenster bis zu Holz-Aluminium-Integralfenster. Dann bauen wir ungefähr so 400-500 Haustüren in verschiedenen Ausführungen, in verschiedenen Sicherheitsstufen. Unsere Fenster und Haustüren sind alle geprüft in der Resistenzklasse, Einbruchsklasse RC2 und RC3. Bei RC2 braucht der Dieb 2 Minuten, bis er einbrechen kann mit dem Brecheisen und bei RC3 ungefähr 5 Minuten. Wir bauen auch jede Menge Glasfassaden, Pfosten, Riegel, Holz-Aluminium-Fassaden, auch über 2 oder 3 Geschosse. Und wir bauen auch Sonderkonstruktionen wie Korbbogenfenster, Bogenfenster, Dreiecke und so weiter und so fort.
2: Wenn jetzt ist, Sonderkonstruktionen ist ein gutes Stichwort. Gibt es vielleicht so Bauprojekte, wo ihr sagt, das ist uns besonders in Erinnerung geblieben? Keine Ahnung, da und da haben wir das und das gebaut?
3: Ja, wir hatten ein großes Objekt in der Hafen City in Hamburg. Dort haben wir sehr viel Hebeschiebetüren eingebaut, in Holz, Aluminium, jede Menge Verkleidung. Das war schon ein sehr besonderes Objekt. Oder jetzt das letzte große Hotelobjekt, was wir durchgeführt haben, war in List auf Sylt. Wir haben aber auch jetzt 5 Hotels gebaut in Selin an der Seebrücke, direkt am Steilufer. Und in Albeck, direkt in der City. Also wunderschöne Aufgaben. Jede Aufgabe hat eine neue Herausforderung. Wir haben ja auch eine eigene Konstruktionsabteilung, wo wir die ganzen Sachen planen. Da haben wir sehr gute Mitarbeiter und somit können wir auch, sagen wir mal, im Objektbau sehr gut mitarbeiten und werden auch immer wieder angefragt.
2: Aber ihr macht auch Auftragsarbeiten für Privatkunden. Also wenn ich jetzt was ganz Besonderes für zu Hause haben möchte, seid ihr auch der richtige Ansprechpartner?
3: Ja, wir machen gerade im privaten Bereich Hebeschiebetüren, Terrassentüren mit einer behindertengerechten flachen Schwelle, Haustüren, Sicherheitshaustüren. Dann kommt dazu der gesamte Sonnenschutz, Raffstore oder Markisen oder in den Großstädten im Erdgeschoss überall Rollläden. Also, und auch im Denkmalschutz sind wir ziemlich stark unterwegs und haben da spezielle Fenster auch entwickelt, also innovative Fenster, das sogenannte Denkmalfenster 60, was sehr, sehr filigran ist, auch immer wieder nachgefragt wird. Zum Beispiel Potsdam, Sanssouci oder Potsdam in der Altstadt, Görlitz in der Altstadt ist das auch ganz wichtig. Also, solche Objekte machen wir auch sehr, sehr gern.
2: Gibt es ein Traumobjekt, irgendwas, wo Sie sagen, oh, da würde ich so gerne die Fenster oder die Türen machen?
3: Ja, wir machen immer sehr gerne Fenster und Türen für Schulen und Kindergärten. Wir haben jetzt ein größeres Objekt fertiggestellt in Mönchengladbach. Und unser nächstes Objekt, was wir auch mit hiesigen Monteuren hier aus Löber einbauen, ist ein Kindergarten in Haiger, das ist in der Nähe von Wetzlar. Und das Schöne dran ist, es ist kunterbunt, also hellgrün, dunkelblau, lila, pink, gelb. Also es wird ein ganz toller Kindergarten, auch mit einer großen Pfostenriegelfassade, mit Haustüren, mit Bullaugen, wo die Kinder rausgucken können. Also das wird schon was Tolles.
2: Und ich glaube, Sie sind auch nach wie vor, das finde ich so faszinierend, Sie werden, darf ich das sagen, Sie werden am Montag 70. Und der Betrieb läuft ja jetzt quasi in 6. Generation schon weiter. Und Sie sind aber trotzdem noch mit so viel Herzblut und mit so viel Liebe dabei. Auch Ihre Frau, das ist, also der Beruf hat nichts an Faszination verloren.
3: Überhaupt nicht. Vor allen Dingen, wir haben ja auch noch viele Sachen vor. Wir wollen weiter investieren, wir wollen automatisieren und das hält mich auch jung.
2: Dann wünsche ich Ihnen eine schöne Zeit. Vielen, vielen Dank für den tollen Samstag hier und ja, auf die nächsten 170, hätte ich fast gesagt.
3: Ja, das wäre schön. Also wie gesagt, die Enkel stehen schon in den Startlöchern. Ob mal daraus ein Tischler wird, müssen wir schauen.
2: Dann erstmal danke für den Moment und den Thomas, den schnappen wir uns gleich mal, da plaudern wir noch ein bisschen.
3: Danke, tschüss.
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15: Durch den zweiten Teil des Samstags geht's heute hier bei uns in der Lausitz überwiegend trocken. Wir haben so einen Mix aus Sonne und Wolken. Zum Teil ist es windig und das bei Höchsttemperaturen von 23 bis 24 Grad. Morgen wird's auch recht schick. Viel Sonnenschein und Temperaturen von bis zu 26 Grad. Ein spätsommerliches Gefühl macht sich da aus. Und am Montag dann wieder wechselhaftes Wetter mit einzelnen Schauern, die örtlich auch mal recht kräftig runterkommen können. Könnten dazwischen immer wieder freundliche Phasen bei maximal 23 bis 24 Grad. Schauen wir auf die Straßen, da ist es recht ruhig. Eine Meldung nach wie vor von der A4 Dresden Richtung Görlitz. Da gab es heute Morgen einen Unfall zwischen Weißenberg und Niederseifersdorf. Bitte Vorsicht. Staus und Blitzer melden Sie uns kostenlos über die 03x800 und die 4.
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15: Und jetzt mit Musik von Kato und John. Hier ist Turn the Lights Off. Schönen Samstag.
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2: Ja, und wir feiern heute 170 Jahre Fensterbau Pötschke. Wir sind zu Gast in Löbau bei der Tischlerei Pötschke. Und bei mir ist jetzt der Thomas. Thomas Pötschke, quasi die sechste Generation. Hallo erstmal.
3: Hallo.
2: Was hast du gedacht, als der Papa irgendwann angerufen hat und gesagt hat, Mensch, kannst du es dir vorstellen? Willst du vielleicht übernehmen? Weil du warst ja eigentlich schon weg. Du warst in Rosenheim, glaube ich, und hast studiert.
3: Genau, ich war viele Jahre in Bayern unterwegs, ne? Hab da Holzbau studiert an der Hochschule, war dann auch noch fast 10 Jahre in München am Starnberger See. Tolle Gegend, tolle Projekte gemacht. Und dann hieß es mal, Mensch, wie sieht's aus? Wollt das mal probieren? Und dann haben wir gesagt, jawohl, 2017, wir kommen zurück und probieren das mal. Und seitdem machen wir das hier mit meiner Frau zusammen. Bisher hat's eigentlich ganz gut funktioniert.
2: Deine Frau kommt ja, glaube ich, ursprünglich aus München. Konntest du die überzeugen, hier so nach Löbau zu kommen?
3: Ja, na klar war es schwer, ne? Weil die ganze Familie, Freundeskreis natürlich da in Bayern war. Aber ich glaube, sie ist ja ganz gut aufgenommen worden von unseren sächsischen Freunden, die sie auch gut ins Herz geschlossen haben, glaube ich. Und das hat ganz gut geklappt.
2: Was habt ihr euch denn jetzt so vorgenommen für die nächsten Jahre?
3: Ja, natürlich, dass wir den Betrieb weiter nach vorn bringen, dass wir weiter innovative Produkte auf den Markt bringen. Auch jetzt durch diese wirtschaftlich schweren Zeiten gut steuern, ohne den Betrieb irgendwie verkleinern zu müssen. Ja, und weiter schauen, dass wir innovativ am Markt bleiben.
2: Was heißt denn das? Also ich meine, ihr macht Fenster, Türen, was heißt denn innovativ? Was sind denn so Sachen, die man jetzt vielleicht als Laie auch gar nicht so kennt?
3: Genau, der Laie kennt natürlich immer nur ein Fenster, das hat einen Griff und eine Scheibe, genau. Aber es gibt ja da unheimlich viele Fenstersystem-Variationen. Ne? Alleine wir haben mittlerweile fast 30 verschiedene Fenstersysteme aus Holz und Holzaluminium im Angebot. Zum Beispiel ein Holz-Alu-Light-Fenster, das ist eine Mischung aus Holzfenster und Alufenster. Dann haben wir ein Holz-Aluminium-Verbundfenster mit innenliegenden Sonnenschutz integriert, Glasfassaden, Pfostenriegelfassaden und ganz frisch letzte Woche haben wir eine hocheinbruchshemmende Prüfung bestanden, auch für Terrassentüren, was in Deutschland noch nicht viele haben. Und das sind auch so die Nischenbereiche, die wir auch mit abdecken können, dass wir raus aus diesen Massenfenstern, die man so kennt, auch ganz viele Spezialitäten anbieten können, was einfach mit Holz und Holz-Aluminium auch viel, viel einfacher machbar ist, weil wir da ziemlich individuell auch in der Bearbeitung eingreifen können mit unserem modernen Maschinenpark.
2: Sind das vielleicht auch Sachen, die den Kunden immer wichtiger werden? Ich meine, Sicherheit zu Hause ist ja ein wichtiges Thema.
3: Na klar, gerade hier in unserer Region, ne, wo auch die Einbruchsraten immer wieder mal steigen, aber auch in Großstädten wie Berlin, Frankfurt, wo auch viel Beschaffungskriminalität herrscht, ist das schon fast ein Standard eigentlich, dass zumindest in den Erdgeschossbereichen nach hocheinbruchshemmenden Fenstern, Fassadenelementen regelmäßig gefragt wird, die wir natürlich auch bedienen können. Riesenthema in großen Städten ist natürlich auch ein großer Schallschutz, hohe Schallschutzanforderungen an einer dicht befahrenen Straßen und sowas. Auch da haben wir Lösungen, die weit über die normalen Schallschutzklassen hinausgehen, bis hin zu Sonderkonstruktionen, wo wir eben wirklich große Objekt- und Planungsbüros da auch adäquat bedienen können.
2: Wie sieht es eigentlich bei euch zu Hause aus? Habt ihr auch super tippitoppi Fenster?
3: Tatsächlich nein. Da wir erst vor kurzem unser Mietshaus gekauft haben und da jetzt aber auch in den nächsten 12, 13 Monaten mal dringend die Sanierung ansteht. Und da kommen natürlich hochwertige Holz-Alu-Fenster aus dem Hause Pötschke rein.
2: Herzlichen Dank erstmal für den Moment, Thomas Pötschke. Und ja, viel Erfolg hier. Ihr habt ja 2 Kinder. Wie sieht es eigentlich bei den beiden aus? So die 7. Generation ist am Heranwachsen?
3: Ja, aber die hat noch viel Zeit. Die sind beide noch in der Grundschule. Nehmen aber auch gerne mal ein Werkzeug in die Hand. Schauen sich das schon mal an. Da müssen wir aber mal schauen, was sich da die nächsten Jahrzehnte hin entwickelt.
2: Dann herzlichen Dank erstmal für den Moment und weiterhin alles Gute.
3: Danke.

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15: Mit Michael Daub, guten Tag. Bei einem Großeinsatz in Radeberg haben Polizisten ein bei einem Autohandel in Dresden-Weixdorf gestohlenes Auto sichergestellt. Anke Wolf berichtet.
16: Ein Unbekannter hatte den 11 Jahre alten Touareg gestern Vormittag während einer Probefahrt entwendet. Die Polizei kam durch erste Ermittlungen einem 49-jährigen Radeberger auf die Spur und fand das Fahrzeug im Wert von 19.000 Euro am Abend schließlich in Radeberg wieder. Laut unserem Reporter waren die Einsatzkräfte schwer bewaffnet. Offenbar war unklar, ob von den Tatverdächtigen eine Gefahr ausgeht. Den Mann trafen sie aber vor Ort nicht an. Gegen ihn wird nun wegen Diebstahls ermittelt.
15: Aufregung auf dem Görlitzer Altstadtfest. Schwarzer Rauch drang gestern am späten Nachmittag aus einem Haus in einer Seitenstraße. Wie sich herausstellte, war Essen angebrannt. Die Feuerwehrleute kamen trotz des Festgetümmels rasch zum Einsatzort. Sie brachen eine Tür auf. Die Einsatzkräfte entlüfteten die Wohnung. Danach konnten sie wieder abrücken. Eine Krankschreibung ab dem ersten Tag. Den Plan der Bundesregierung findet Arbeitsministerin Baas nicht gut. Der Funke Mediengruppe hat die SPD-Chefin gesagt, sie sei zwar koalitionstreu, man solle sich aber fragen, ob die Regelung sinnvoll sei. Menschen könnten bei einem... Leute kamen trotz des Festgetümmels rasch zum Einsatzort. Sie brachen eine Tür auf. Die Einsatzkräfte entlüfteten die Wohnung. Danach konnten sie wieder abrücken. Eine Krankschreibung ab dem ersten Tag. Den Plan der Bundesregierung findet Arbeitsministerin Baas nicht gut. Der Funke Mediengruppe hat die SPD-Chefin gesagt, sie sei zwar koalitionstreu,

0: Himalaya bittet Nepal um gezielte Hilfe aus dem Ausland. Dringend benötigt wird spezialisierte Unterstützung dabei, Menschen aus Tunneln zu bergen, Verkehrswege zu reparieren sowie Leichen zu identifizieren und aufzubewahren. Inzwischen melden die Behörden mehr als 600 Tote und etwa 2500 Vermisste. Mit dem Spätsommer steigt in Sachsen die Zahl der Wolfsangriffe auf Weidetiere wieder. Allein im August wurden 27 Risse gemeldet. Wie die Fachstelle Wolf mitteilte, liegt ein Schwerpunkt der Vorfälle in der Region zwischen Bischofswerda, Wilden und Bautzen. Die Behörde rät Weidetierhaltern, Elektrozäune zu überprüfen oder die Tiere nachts in den Stall zu bringen. Hoyerswerda macht rein Schiff. Bis 16 Uhr heißt es noch, Hoiwoi räumt auf. Von Plätzen und Wegen wird Müll gesammelt. Oberbürgermeister Thorsten Ruban C. packt mit an. Sammelpunkte sind zum Beispiel das Bürgerzentrum an der Braugasse, das Jahnstadion und der Jugendclub Postkosmos. Müllsäcke, Handschuhe und Werkzeuge werden gestellt.
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3: Das Wetter ist einfach schön am letzten Augustwochenende. Wir genießen Sonne und perfekte Temperaturen um 25 Grad. Und das machen wir morgen einfach nochmal genauso. Hier ist das Neueste aus unserem Verkehrsservice. A4 Chemnitz Richtung Erfurt. Zwischen Hohenstein-Ernsthal und Glauchau-Ost ein Unfall. Da ist die rechte Spur gesperrt. Und wir haben auf der R4 Erfurt Richtung Chemnitz zwischen Glauchau-Ost und Hohenstein-Ernsthal 2 Kilometer Stau. Das dauert ca. 20 Minuten länger. A13 Dresden Richtung Berlin zwischen Radeburg und Thiendorf 3 Kilometer. Da kommen eine Viertelstunde on top. Und A72 Zwickau Richtung Chemnitz zwischen Stolberg Nord und dem Kreuz Chemnitz 6 Kilometer, ebenfalls eine Viertelstunde länger. In Leipzig auf der Linkelstraße zwischen B6 Trafnicknachstraße und Georg-Schumann-Straße. Da brennt ein Haus und die Straße ist dort im Moment noch voll gesperrt. Und in Zwickau auf der Leipziger Straße in Höhe Clara-Zetkin-Straße ein Unfall in beiden Richtungen, ist nur eine Spur abwechselnd frei und es staut sich dort auch. Blitzer stehen in Dresden auf der Parkstraße stadteinwärts und außerdem auf der Günzstraße Richtung Elbe, das ist der Superblitzer dort. Staus und Blitzer auf ihrer Strecke einfach kostenlos durchrufen, 03800 und die 4 oder eine WhatsApp schicken.
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3: Na dann, rocken wir mal den Samstag, so wie es sich gehört. Freue mich auf die Sendung. Hallo zusammen.

0: Da sind David Guetta und Jennifer Lopez und die weiß nicht, wie man Dinge gut aufwärmt, siehe Ehe mit Ben Affleck. Das hat auch beim zweiten Anlauf nicht gefunzt. Matthias Drahheim ist jetzt hier bei uns und der kennt sich aus mit Aufwärmen.
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2: Manche essen ja die übrig gebliebene Pizza von gestern auch gern nochmal kalt am nächsten Tag. Wenn der Boden aber wieder herrlich knusprig und der Rest saftig werden soll, ist zum Aufwärmen die Pfanne die beste Wahl. Dafür brauchen wir eine beschichtete Pfanne ohne Öl. Die muss auf mittlerer Stufe erhitzt werden. Die Pizzastücke kommen dann für rund 2 bis 3 Minuten in die heiße Pfanne. Da haben wir schon mal unsere Knusprigkeit. Als nächstes brauchen wir ein paar Tropfen Wasser. Die dürfen aber nicht auf, sondern neben die Pizza. Dann sofort einen Deckel drauf und nochmal 2 bis 4 Minuten einheizen. Der Dampf, der sorgt dann dafür, dass der Käse schmilzt und der Belag nicht austrocknet.
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12: Der FC Bayern ist mit einem Kantersieg in die neue Bundesliga-Saison gestartet. Der Meister gewann das Eröffnungsspiel gegen den VfB Stuttgart mit 5:1. Stuttgart glich nach der Pause zunächst aus, danach zogen die Münchner aber mit 4 weiteren Treffern davon. In der Regionalliga bleibt der Chemnitzer FC ungeschlagen. Gegen Carl Zeiss Jena rettete David Vogt in der 7. Minute der Nachspielzeit noch das 1:1. Für die Thüringer gab es 2 Platzverweise. Sie waren zum Ende des Spiels also nur noch zu 9. Und Chemie Leipzig holte bei der VSG Altglienicke ebenfalls ein 1:1 und damit den 2. Saisonpunkt. Tim Hobbs hatte die Leutscher zunächst in Führung gebracht. Chemie wartet aber weiter auf den 1. Saisonsieg.
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12: Es war so ein bisschen windig, als ich vorhin mit dem Fahrrad ins Studio gefahren bin, aber sonst 1A Sommerwetter mit 25 Grad und Sonnenschein. Und weil wir es uns verdient haben, bekommen wir das morgen auch nochmal wieder. Sonne, ein paar dekorative Wolken und Temperaturen zwischen 24 und 26 Grad. Und hier ist das Neueste aus unserem Verkehrsservice. A4 Chemnitz Richtung Erfurt, zwischen Hohenstein-Ernsthal und Glauchau-Ost ein Unfall. Da ist die rechte Spur gesperrt. Und wir haben auf der A4 Erfurt Richtung Chemnitz zwischen Glauchau-Ost und Hohenstein-Ernsthal 3 Kilometer Stau. Das dauert ca. 20 Minuten länger. A13 Berlin Richtung Dresden zwischen Schönborn und Thiendorf 2 Kilometer. Da kommen eine Viertelstunde drauf. Und das auch auf der A72 Zwickau Richtung Chemnitz zwischen Stolberg Nord und dem Kreuz Chemnitz. Da sind es 6 Kilometer. Und auf der B6 Meißener Landstraße, Hamburger Straße zwischen Dresden-Altstadt und Flügelweg haben wir stockenden Verkehr. Im Kreis Elbe-Elster zwischen Plesser Süd und Gröden eine verschmutzte Fahrbahn. Bitte langsam dort fahren. Und in Zwickau auf der Leipziger Straße in Höhe Clara-Zetkin-Straße. Da hat es einen Unfall gegeben. In beiden Richtungen ist nur eine Spur abwechselnd frei und es staut sich. Geblitzt wird in Dresden auf der Parkstraße stadteinwärts und auf der Günzstraße Richtung Elbe. Das ist der Superblitzer. Kommt alle gut an!
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12: Schönen Samstag zusammen. Michael Jackson wäre heute 68 geworden und gleich ist er mit dabei hier bei uns auf der Wochenend-Playlist.
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0: Ein herrliches Wochenende hier mit dem Lieblingsradio. Grüße gehen raus an alle, die beim Altstadtfest Görlitz feiern. Das macht er richtig. Unsere Miri aus der Morningshow ist ja auch mit dabei. Das wird definitiv ein unvergessliches Wochenende.
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1: Mit Nathalie Feigl einen schönen guten Tag. Zwei neue Hausärzte stärken die medizinische Versorgung in Senftenberg. Anke und Andreas Drescher haben ihre frisch renovierte Praxis in der Komoranstraße 1 eröffnet und nehmen ab sofort auch neue Patienten auf. Die Niederlassung wurde durch die kommunale Ärzteförderung der Stadt unterstützt. Neben einem breiten Leistungsspektrum von klassischer Hausarztmedizin bis hin zu Naturheilkunde und Reisemedizin setzt die Praxis auf moderne, weitgehend digitale Abläufe wie einen papierlosen Self-Check-in und eine geplante Online-Terminvergabe. In Ottendorf-Ukrilla hat sich ein Radfahrer bei einem Sturz verletzt. Das hat die Polizei mitgeteilt. Der 56-Jährige verlor gestern Abend auf der Radeburger Straße die Kontrolle über sein Rad und stürzte. Die Beamten stellten bei ihm gut 1,8 Promille fest. Der Mann kam danach ins Krankenhaus. Museen müssen nicht staubig und trocken sein. Besucher können sich im Landkreis Spree-Neiße vom Gegenteil überzeugen. Zu den Museumsnächten gibt es 32 Veranstaltungen, davon 18 speziell für Kinder und Jugendliche. Die Reihe wird heute eröffnet. Motto in diesem Jahr ist Heimatgeschichte in Aktion. So können Besucher zum Beispiel in die historische Ziegeleibahn in Kleinkölzig einsteigen. Mit wachsendem Hunger der Jungwölfe steigt jetzt im Spätsommer wieder die Zahl der Angriffe auf Weidetiere. So nahm die Fachstelle Wolf im August 27 Schadensfälle auf. Knut Michael Kunert.
2: Ein Schwerpunkt der Übergriffe liegt in der Region zwischen Bischofswerda, Wilten und Bautzen. Bei 3/4 der betroffenen Herden fehlte der nötige Schutz, so die Fachstelle Wolf. Sie rät Nutztierhaltern, Zäune nachzurüsten oder die Tiere nachts in die Ställe zu treiben. Sachsen fördert Schutzmaßnahmen für private und gewerbliche Halter.
1: Heute hätten Norwegens König Harald V. und seine Frau Sonja ihren 58. Hochzeitstag gefeiert. Nach dem Tod ihres geliebten Mannes muss die Königin den Tag nun allein begehen. Julia Weschenbach.
3: Seit dem Tod des geliebten Königs ist es grau und nass in der Hauptstadt. Trotzdem kamen bis in die Nacht noch Menschen zum Schlossplatz, um Blumen und Briefe für Harald V. zu hinterlassen. Geschätzt 20.000 Menschen waren am Todestag des Königs hierher gekommen. In den kommenden Tagen sollen sich die Norweger am Sarg von König Harald noch einmal verabschieden können.
1: Geliebten Mannes muss die Königin den Tag nun allein begehen. Julia Weschenbach.
3: Seit dem Tod des geliebten Königs ist es grau und nass in der Hauptstadt. Trotzdem kamen bis in die Nacht noch Menschen zum Schlossplatz, um Blumen und Briefe für Harald V. zu hinterlassen. Geschätzt 20.000 Menschen waren am Todestag des Königs hierher gekommen. In den kommenden Tagen sollen

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1: Das Wetter hatten wir doch genauso bestellt, oder? Ein herrlicher Samstag, Temperaturen um 25 Grad und morgen dann auch ein Sonntag zum Genießen mit viel Sonne und auch so um 26 Grad. Hallo liebe Autofahrer, A4 Chemnitz Richtung Erfurt zwischen Hohenstein-Ernsthal und Glauchau-Ost ein Unfall. Da ist die rechte Spur gesperrt. Und A13 Berlin Richtung Dresden zwischen Schönborn und Thiendorf 3 Kilometer Stau. Das dauert circa eine Viertelstunde länger. Und das auch auf der A72 Zwickau Richtung Chemnitz zwischen Stolberg Nord und dem Kreuz Chemnitz. Da sind es 5 Kilometer. Kreis Elbe-Elster zwischen Plessa Süd und Gröden. Die Fahrbahn ist dort verschmutzt. Bitte langsam fahren. Und in Zwickau auf der Leipziger Straße in Höhe Clara-Zetkin-Straße ein Unfall. In beiden Richtungen ist nur eine Spur abwechselnd frei. Und wir haben Stau. Geblitzt wird in Chemnitz auf der Nevestraße kurz vorm Tunnel und in Dresden auf der Günzstraße Richtung Elbe, das ist der Superblitzer. Allen unterwegs, gute Fahrt!
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1: Hallo, am 29. August, heute vor 29 Jahren, wurde Netflix gegründet. Damals hieß das Unternehmen Kibbel und es wurden DVDs per Post verschickt. Per Brieftaube dann jetzt hier Kamrat, der ist auch vor 29 Jahren geboren.
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0: ein guter Song. Tampa City und Self-Aware. Noch fast 6 Wochen bis zu den Herbstferien. Etwas zu lang, oder?
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14: Und da legen wir los mit der zweiten Fußball-Bundesliga. Heidenheim-Dresden, da steht's 0-0. Energie Cottbus gegen Fürth 1-0. Und Karlsruhe-Wolfsburg, da sind schon 3 Tore gefallen, 2-1. Hertha BSC bleibt in der zweiten Bundesliga ohne Punktverlust. Die Berliner gewannen ein spektakuläres Spiel in Braunschweig mit 5-3 und feierten den 4. Sieg im 4. Spiel. Der VfL Bochum hat dagegen die nächste Heimniederlage kassiert gegen den zuvor punktlosen VfL Osnabrück, verlor der Bundesliga-Absteiger mit 0-1. Und die deutschen Hockeymänner, die stehen bei der Weltmeisterschaft im Finale. Der Titelverteidiger setzte sich im Halbfinale im belgischen Wavre mit 2-1 gegen Argentinien durch. Im Endspiel trifft Deutschland morgen auf Spanien. Und wir treffen gleich auf Jens Umbreit. Wir schauen mal auf den Bundesliga-Start.
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14: Tipptopp Sommerwetter mit so ein paar netten Wolken, die durchziehen. Ansonsten viel Sonne auch heute Nachmittag. Temperaturen, wie sie sein müssen, so um 25 Grad. Und morgen wird's nochmal genauso schick. Und hier ist das Neueste aus unserem Verkehrsservice. Achtung, auf der A13 Berlin Richtung Dresden zwischen Schönborn und Thiendorf haben wir 3 Kilometer Stau, dauert eine Viertelstunde länger. A72 Zwickau Richtung Chemnitz zwischen Stolberg Nord und dem Kreuz Chemnitz 5 Kilometer Stau, auch eine Viertelstunde plus. B87 Torgau Richtung Leipzig zwischen Gordemitz und Taucha stockender Verkehr. Im Kreis Elbe-Elster zwischen Plessa Süd und Gröden ist die Fahrbahn verschmutzt. Bitte langsam fahren. Und geblitzt wird in Chemnitz auf der Nevestraße kurz vorm Tunnel und außerdem in Dresden auf der Günzstraße Richtung Elbe. Das ist der Superblitzer. Kommt alle gut an.
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14: So ein herrlicher Spätsommertag, kann man schon Spätsommertag sagen. Das ist einer zum Genießen und bitte schön auskosten. Wird ja jetzt schon immer früher dunkler. Sonnenuntergang heute von Ost nach Westsachsen von kurz vor 8 bis 20.11 Uhr. Schönen Nachmittag.
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0: halb zwei. Am Samstag gleich neue Musik von Ed Sheeran. Die Fußball-Bundesliga ist gestartet. Bayern hat zum Auftakt gegen den VfB Stuttgart gespielt. Harry Kane hat nicht getroffen und trotzdem haben die Schwaben am Ende 5 Stück bekommen. Was war da los, Jens Umbreit?
1: Dabei hatten die Stuttgarter mutig begonnen. Thiago Thomas hämmerte den Ball an die Latte, aber Bayern komplett unbeeindruckt. Joshua Kimmich flankte den Ball an den ersten Pfosten. Dayot Upamecano stieg hoch und köpfte in der 21. Minute zum 1:0 ein. Das erste Tor der neuen Saison. Kimmich kassierte dabei einen blutigen Knöchel bis auf die Zähne und spielte weiter. Nach der Pause wurde es dann wild. Stuttgart schockte die Bayern. Joshua Wagnermann glich aus 1:1. Die Freude währte nur kurz. 3 Minuten später antwortete Michael Olise direkt und eiskalt zum 2:1. Dann ein Eigentor von Wagnermann und die Geschichte war durch. Alexander Pavlovic und Luis Diaz sorgten dann noch für die weiteren Tore und den 5:1 Endstand. Bayern setzt also das erste Statement vor den Augen des neuen Bundestrainers Jürgen Klopp und für Stuttgart ein gebrauchter Abend auf und neben dem Platz. In der Kabine war es nämlich in der Halbzeit zappenduster, wie Trainer Sebastian Hoeneß bei Sky berichtete.
2: Das kein Licht mehr da war. Aber es sind nicht die Lichter ausgegangen bei uns, sondern in der Kabine war kein Licht mehr. Es war noch hell genug, wir haben uns gesehen, wir sind nicht gestolpert, war alles in Ordnung.
1: Heute geht der erste Spieltag weiter, unter anderem mit dem Bundesliga-Debüt der SV Elversberg gegen Bayer Leverkusen. Leipzig spielt gegen Borussia Mönchengladbach und am Abend im Topspiel Borussia Dortmund gegen den Hamburger SV.
0: Danke, Jens.

Ich habe ganz schnell zwei neue Tore aus der zweiten Liga. Dynamo führt in Heidenheim 1-0 und Karlsruhe-Wolfsburg jetzt 2-2 und Cottbus führt wie gehabt 1-0.

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17: Mit Nathalie Feigl einen schönen guten Tag. In Nieskisee wird heute ein neuer Naturlehrpfad eröffnet. Unter dem Titel See Biber Lavendel wird über die ökologische Entwicklung des renaturierten Seegrabens informiert und über Maßnahmen zur Aufwertung des Naturraums. Was die Besucher konkret erwartet, dazu Projektleiterin Yvette Voigt.
18: Viele Informationstafeln, ein Pavillon mit Tisch und Stühle, zwei Stege an verschiedenen Stellen des Wassers, viele neue Wasservögel und natürlich auch einiges, was im Wasser schwimmt und keucht und fleucht. Erlebenswert für Jung und Alt.
17: In Görlitz ist heute Morgen auf der Elisabethstraße ein Streit eskaliert. Vier Männer gingen dabei auf zwei junge Männer los und verletzten sie leicht. Das hat die Polizei mitgeteilt. Bei dem Gerangel wurden Hotelmöbel und ein geparktes Auto beschädigt. Der Sachschaden liegt bei rund 1.500 Euro, heißt es. Bei einem Großeinsatz in Radeberg haben Polizisten ein bei einem Autohandel in Dresden-Weixdorf gestohlenes Auto sichergestellt. Ein Unbekannter hatte das Kraftfahrzeug gestern Vormittag während einer Probefahrt entwendet. Die Polizei kam durch erste Ermittlungen einem 49-jährigen Radeberger auf die Spur und fand das Fahrzeug im Wert von 19.000 Euro am Abend in Radeberg wieder. Laut unserem Reporter waren die Einsatzkräfte schwer bewaffnet. Offenbar war unklar, ob von dem Tatverdächtigen eine Gefahr ausgeht. Den Mann trafen sie aber nicht vor Ort an. Gegen ihn wird nun wegen Diebstahls ermittelt. Die sächsischen Behörden haben im vergangenen Schuljahr deutlich mehr Verfahren gegen Schulschwänzer eingeleitet. Insgesamt registrierte das Kultusministerium über 7.900 Fälle. Zum ersten Mal dürfen bei der Berlin-Wahl Jugendliche ab 16 das Abgeordnetenhaus mitwählen. Damit sind über 55.000 junge Menschen zusätzlich wahlberechtigt. Bei insgesamt 2,5 Millionen Wahlberechtigten eine kleine, aber möglicherweise wahlentscheidende Gruppe, falls es knapp wird. Die Berlin-Wahl ist in 3 Wochen. Im Himalaya-Gebirge geben die Rettungsteams die Hoffnung nicht auf, Überlebende zu finden. Nach der Sturzflut werden 2500 Menschen vermisst. Mehr als 600 kamen ums Leben. Diana Kramer berichtet.
9: Wie viele Deutsche sich genau in der Region aufhalten, konnte das Auswärtige Amt nicht beziffern. Die Behörde spricht von einer hohen einstelligen Zahl. Eine 4-köpfige Familie aus Deutschland konnte gestern mit einem Hubschrauber in Sicherheit gebracht werden.
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0: Der Blick aus dem Studiofenster, herrlich. Hier ziehen ganz schön schnell die Wolken vorbei. Ist ja auch ein bisschen windig, sonst viel Sonne heute. Und morgen machen wir so weiter. Es wird ein Sonntagswetter wie bestellt. Mit Sonne und ein paar dekorativen Wolken, 24 bis 26 Grad. Hallo auf die Straßen, Achtung, A13 Berlin Richtung Dresden. Zwischen Schönborn und Radeburg haben wir 3 Kilometer Stau, dauert eine Viertelstunde länger und das auch auf der A72 Zwickau Richtung Chemnitz. Zwischen Stolberg Nord und dem Kreuz Chemnitz, da sind es 5 Kilometer. B95 Annaberger Straße Chemnitz, zwischen Hartau und Südring stockender Verkehr. B181 Merseburger Straße zwischen Leipzig-West-Merseburg und Miltitzer Straße ebenfalls stockender Verkehr. Und B186 Mühlstraße-Schkeude zwischen B6 und Hallische Straße ebenfalls stockend. Und im Kreis Mittelsachsen zwischen Taura und Schweizertal ein Unfall und die Straße ist dort im Moment voll gesperrt. Geblitzt wird in Chemnitz auf der Nefelstraße kurz vorm Tunnel und in Dresden auf der Günzstraße Richtung Elbe. Kommt alle gut an.
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0: Ja, hallo alle zusammen an Tagen wie diesen. Hier kommt Alex und trink 10 Jägermeister. Nicht nur Fans wissen Bescheid. Es geht um die Toten Hosen. Heute spielen sie bei uns vor 65.000 Fans. Und warum einer ihrer größten Hits fast in der Tonne gelandet wäre, dazu gleich mehr.
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0: Ja, eigentlich wollte ich an dieser Stelle singen, aber mein Freund hat gesagt, ich soll es lassen. Danke nochmal. An Tagen wie diesen wünscht man sich Unendlichkeit. An Tagen wie diesen haben wir noch ewig Zeit. Passt heute perfekt, oder? Und da stimmen die Toten Hosen heute garantiert mit 65.000 Fans in Dresden an. Dabei hätte es den Song fast gar nicht gegeben, sagt Campino.
1: Das war eigentlich einer der Songs, die theoretisch schon vom Tisch waren. Aus dem Zufall heraus ist es nochmal ins Gespräch gekommen, weil ich jemandem die Demos vorgespielt habe. Es ging um ganz andere Songs. Dann bin ich auf Toilette gegangen und das Band lief weiter. Und ich komme zurück und die Person sagt, also das finde ich hier am besten. Und dann habe ich gesagt, sorry, das ist gar nicht mehr im Angebot. Ne? Und dann habe ich nochmal nachgedacht und dann haben wir uns nochmal rangetraut und die wirklich auch umgearbeitet.
0: Ja, das ist ja gerade nochmal gut gegangen. Drei Vorbands haben die Hosen heute in Berlin, hätte ich fast gesagt, in Dresden mit dabei. Geht schon kurz nach vier los. Campino und Co. gehen dann gegen 7:30 auf die Bühne, wo sie mindestens 2,5 Stunden dann auch bleiben. Und wer heute Abend mit dabei ist, ich wünsche ganz viel Spaß. Als kleines Konzert Warm-up jetzt der neue Song. Hier sind die Toten Hosen, nur nach vorn.

0: Achtung, liebe Autofahrer, auf der A4 Chemnitz Richtung Erfurt zwischen Hohenstein-Ernsthal und Glauchau-Ost Holzteile auf der Fahrbahn. Bitte vorsichtig dort und gleich ein aktuelles Verkehrsupdate bei uns.
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0: Und wir starten mit der zweiten Fußball-Bundesliga. Heidenheim Dresden, da steht es immer noch 0-1. Karlsruhe Wolfsburg 2-3. Und Energie Cottbus gegen Fürth, da steht es im Moment 1-2. Bundestrainer Jürgen Klopp hat Jamal Musiala nach seinen gesundheitlichen Problemen volle Unterstützung zugesichert. Klopp erklärte, Musiala müsse sich um seine Zukunft in der Nationalmannschaft keine Sorgen machen und er soll sich zunächst auf seine Gesundheit konzentrieren. Der 23-Jährige arbeitet beim FC Bayern weiter an seinem Comeback. Da wünschen wir alles Gute. Die deutschen Kanuten haben bei der WM in Posen einen starken ersten Finaltag mit 3 Medaillen gefeiert. Der Kajak-Vierer mit dem Dresdner Tom Liebscher-Lutz holte über 500 Meter den WM-Titel. Ebenfalls Gold gewannen Carlotta Loske und Maike Jakob im Kanadier-Zweier. Der deutsche Frauen-Vierer sicherte sich Bronze.
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0: Bei dem Wetter denke ich spontan an Vanilleeis und Erdbeertorte, weniger an Putzen. Aber trotzdem liebe Grüße an Danny und Galina, die sich gerade gemeldet haben. Ihr gönnt euch bitte nach dem Putztag auch noch etwas Sonne. Morgen wird's auch noch mal so schön und Temperaturen dann auch so 24, 25 Grad morgen. Hier kommen die aktuellen Meldungen aus unserem Verkehrsservice A4 Chemnitz Richtung Erfurt zwischen Hohenstein-Ernsthal und Glauchau-Ost. Achtung bitte, Holzteile dort auf der Fahrbahn schön vorsichtig machen. A13 Berlin Richtung Dresden zwischen Schönborn und Radeburg haben wir 2 Kilometer Stau. Das dauert circa 20 Minuten länger aktuell. A72 Zwickau Richtung Chemnitz zwischen Stolberg Nord und dem Kreuz Chemnitz 4 Kilometer Stau, auch 20 Minuten on top. Und im Kreis Mittelsachsen zwischen Taura und Schweizertal ein Unfall. Und da ist die Straße im Moment voll gesperrt. Geblitzt wird in Dresden auf der Bergstraße am Ortseingang von der Autobahn kommend. Außerdem auf der Günzstraße Richtung Elbe, das ist der Superblitzer. Und in Chemnitz wird noch geblitzt auf der Nevestraße kurz vorm Tunnel. Danke für die Infos und für Staus und Blitzer einfach kostenlos unsere Hotline anrufen. Das ist die 03x800 und die 4. Wir geben es weiter.
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0: Schönen Samstag und am Wochenende an Schule denken. Schwieriges Thema, oder? Und wie ist es, wenn ich sage 500 Euro für die Klassenkasse und Unterricht der ganz anderen Art? Gleich alles hier zu André und die Morgenmädels Schulstunde.
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0: Kurz nach 3:30 am Samstag zwei schnelle Tore in der zweiten Fußball-Bundesliga. Heidenheim hatte erst ausgeglichen gegen Dynamo und jetzt steht es allerdings 1:2. Dynamo hat nachgelegt.
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0: Steigt ihr durch, wenn es um KI, Social Media und Fake News und diesen ganzen Kram geht? Christine aus unserer Morningshow ist in Sachen Medienkompetenz richtig fit und zusammen mit den Offline-Helden bringt sie das zu den Kids in den Unterricht. André ist natürlich auch am Start, der hat andere Kompetenzen. Er sorgt wieder für eine 1A-Challenge im Sportunterricht und beide bringen natürlich 500 Euro für die Klassenkasse mit. Also jetzt schnell eure Klasse bei uns online anmelden.
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0: Einfach gute Musik von Moby und Lift Me Up. Schönes Wochenende. In der zweiten Liga sind neue Tore gefallen. Es steht jetzt beim 1. FC Heidenheim gegen Dynamo Dresden 3:2. Karlsruher SC gegen VfL Wolfsburg 2:3. Und Energie Cottbus gegen Greuther Fürth 2:4 aktuell. Gleich alles, was wichtig ist heute Nachmittag aus unserer News-Redaktion.
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13: Mit Nathalie Feigl einen schönen guten Tag. Das Bauen der Zukunft beginnt in Görlitz. Im Construction Future Lab, kurz CF-Lab, wird künftig erforscht, wie digitale Technik, Roboter und 3D-Fertigungen das Bauen voranbringen können. Gestern war Schlüsselübergabe für die 8 Meter hohen Maschinen und auch für die Forschungshalle im Ortsteil Klingewalde. CF-Lab-Geschäftsführer Professor Jürgen Weber sieht kleine und mittelständische Unternehmen als Partner.
14: Dass wir hilfreich sein werden, wertvoll sein werden, diese kleinen und Mittelständler zu befähigen, denen zu helfen, sich vertraut zu machen, deren Ängste vielleicht auch in der Anwendung zu nehmen und dort ordentlich mitwirken zu können.
13: Das Construction Future Lab Görlitz ist mit 15 Millionen Euro eines der großen Strukturförderprogramme in der sächsischen Lausitz. 16 Unternehmen werfen beim Görlitzer Altstadtfest die Angel aus. Sie werben heute bis 16 Uhr im Rathaus um Fachkräfte. Dabei haben sie vor allem Heimatbesucher, also ausgewanderte Lausitzer im Blick. Jobs mit Aussicht, verspricht die Europastadt GmbH EGZ. Auf der Fachkräftebörse präsentieren sich zum Beispiel das Deutsche Zentrum für Astrophysik, das Görlitzer Klinikum und das Welcome Center des Landkreises Görlitz. Die Mitarbeiter bieten umfassende Beratungen an. In Bautzen wird am Nachmittag eine neue Senfkönigin gekürt. Die feierliche Zeremonie findet auf dem Hauptmarkt statt, im Rahmen des Bautzner Altstadtfestivals. Ihre Hoheit präsentiert die Stadt auf Messen und anderen öffentlichen Veranstaltungen. Ihre Amtszeit umfasst ein Jahr. Der Bautzner Senf ist ein Markenzeichen der Stadt. Die Senftradition reicht bis in das Jahr 1866 zurück. 1953 wurde der erste Bautzner Senf in der mittelscharfen Variante abgefüllt. Eine Krankschreibung ab dem ersten Tag. Den Plan der Bundesregierung findet Arbeitsministerin Baas nicht gut. Der Funke Mediengruppe hat die SPD-Vorsitzende gesagt, sie sei zwar koalitionstreu, man solle sich aber fragen, ob die Regelung sinnvoll sei. Menschen könnten bei einem leichten Infekt sofort zum Arzt gehen und sich eine ganze Woche krankschreiben lassen, statt nur kurz auszufallen. Die Isländerinnen und Isländer

0: 2009 einen Antrag auf EU-Mitgliedschaft gestellt.
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2: Das Wetter ist einfach schön am letzten Augustwochenende. Wir genießen Sonne und perfekte Temperaturen um 25 Grad. Und das machen wir morgen einfach nochmal genauso. Hier ist das Neueste aus unserem Verkehrsservice. A13 Berlin Richtung Dresden zwischen Schönborn und Radeburg. 3 Kilometer Stau, dauert ca. 20 Minuten länger. A72 Zwickau Richtung Chemnitz zwischen Chemnitz Süd und dem Kreuz Chemnitz. 4 Kilometer, da kommt eine Viertelstunde drauf. Kreis Mittelsachsen zwischen Taura und Schweizertal. Nach einem Unfall dort eine Vollsperrung immer noch. Und B6 Hamburger Straße in Dresden zwischen Bremer Straße und Könneritzstraße. Im Moment stockender Verkehr. Geblitzt wird in Pirna-Rottwerndorf auf der Rottwerndorfer Straße Richtung Neuendorf, in Dresden auf der Bergstraße am Ortsausgang von der Autobahn kommend und außerdem auf der Günzstraße Richtung Elbe, das ist der Superblitzer dort. Fahrt alle vorsichtig, kommt gut an und wenn es noch Staus oder Blitzer gibt, dann einfach kostenlos durchrufen bei uns. Die Telefonnummer ist die 03800 und die 4.
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2: Hallo und schönen Samstag. 30 Konzerte spielt Harry Styles jetzt gerade in New York. Der Andrang war gigantisch. Allein beim Vorverkauf gab es über 11 Millionen Anmeldungen. Puh, durchatmen. Und hier kommt er jetzt gleich ganz entspannt mit seinem neuen Song American Girls.
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0: mit uns. Ist ein schöner Nachmittag, ein schönes Wochenende mit guter Musik natürlich. Harry Styles war das.
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0: Jetzt schwärmen wir mal ein bisschen, also André und ich. Ihr habt ja wirklich eine zauberhafte Aktion gestartet.
3: Wir denken schon mal an die Herbstferien. Das sind ja nur noch 6 Wochen. Und dann geht's mit uns ins Disneyland Paris.
0: Ja, wie schön. Ist das dein erstes Mal? Nee, du warst schon mal da?
3: Nee, es ist nicht das erste Mal. Wir waren vor einigen Jahren schon mal dort. Also natürlich auch mit unseren besten Hörern der Welt. Und das hat so einen Spaß gemacht. Es war so ein tolles, langes Wochenende, dass wir uns jetzt gesagt haben, das müssen wir unbedingt nochmal wiederholen. Und das passt ja auch schön in die Ferienzeit rein. Also alle können mitkommen, ja. Und dann geht's für, glaube ich, wir sind dann insgesamt 4 Tage unterwegs. 4 Tage ins Disneyland Paris.
0: Es ist traumhaft. Da müssen wir ganz schnell klären, wie kann man mitmachen?
3: Ja, es ist relativ einfach. Ihr meldet euch an bei uns im Netz. Und wenn ihr dann angemeldet seid, dann kann es sein, dass wir euch anrufen. Aber es gibt noch eine kleine Hürde, weil wir nämlich ab Montag jeden Morgen das berühmte Kofferpacken spielen.
0: Na, man muss für Disney auch einiges Schönes einpacken.
3: Richtig, genau. Also es kommt immer ein Gegenstand jeden Tag in den Koffer. Und wenn ihr dann wisst am Freitag, was da alles reingewandert ist in den Koffer und wir euch anrufen und ihr das dann richtig beantworten könnt, dann geht's ins Disneyland Paris für die ganze Familie.
0: Es ist einfach wie immer. André und die Morgenmädels hören, macht Spaß und bringt die traumhaften Erlebnisse dann gleich auch noch mit.
3: Das hast du aber schön gesagt.
0: Oh.
3: Also wir freuen uns aber auch riesig und genau. Ich glaube, das wird ein absolutes Highlight. Und ja, da werden wir alle gemeinsam richtig viel Spaß haben.
0: Dann dir jetzt erstmal ein schönes Wochenende und ihr alle da draußen nutzt die Chance, euch übers Wochenende anzumelden.
3: Dankeschön, Andrea.

0: Achtung, liebe Autofahrer, wir haben zwei Meldungen von der A4 Dresden Richtung Chemnitz zwischen Berbersdorf und Hainichen. Eine verlorene Ladung, das ist eine Stoßstange dort. Bitte Vorsicht. Und Chemnitz Richtung Erfurt in Höhe Hohenstein-Ernsthal. Ein liegen gebliebenes Fahrzeug, da ist die rechte Spur im Moment blockiert. Gleich alle Meldungen von den Straßen.
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0: Wir haben die Ergebnisse aus der zweiten Fußball-Bundesliga. Heidenheim-Dresden am Ende doch 5:3, Karlsruhe-Wolfsburg 2:5 und Energie Cottbus gegen Fürth 3:4 das Endergebnis. RB Leipzig startet gleich ab 3:30 mit einem Heimspiel gegen Borussia Mönchengladbach in die Bundesliga-Saison. Dabei feiert Trainer Martin De Michelis sein Debüt als RB-Trainer in der Bundesliga. Zeitgleich bestreitet Aufsteiger Elversberg zu Hause gegen Bayer Leverkusen sein erstes Bundesligaspiel der Vereinsgeschichte. Und am Abend empfängt Borussia Dortmund den Hamburger SV.
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0: Es ist etwas windig, aber sonst 1A Sommerwetter mit ein paar lockeren Wolken und Sonnenschein bis zum Sonnenuntergang. Heute von Ost nach Westsachsen von 8:15 bis 20:11 Uhr. Und weil wir es uns verdient haben, bekommen wir morgen auch wieder viel Sonne und Temperaturen zwischen 24 und 26 Grad. Hier ist das Neueste aus unserem Verkehrsservice A4 Dresden Richtung Chemnitz zwischen Berbersdorf und Hainichen. Da liegt eine Stoßstange, bitte unbedingt vorsichtig machen. Und A4 Chemnitz Richtung Erfurt in Höhe Hohenstein-Ernsthal ein liegen gebliebenes Fahrzeug auf der rechten Spur, die es da blockiert. A13 Berlin Richtung Dresden zwischen Schönborn und Radeburg, 3 Kilometer Stau, das dauert ca. 20 Minuten länger. Geblitzt wird in Pirna auf der Rott-Werndorfer Straße Richtung Neuendorf, in Dresden auf der Bergstraße am Ortseingang von der Autobahn kommend und auf der Günzstraße Richtung Elbe, das ist der Superblitzer dort. Staus und Blitzer einfach kostenlos melden bei uns, 03 mal 800, und die 4, wir geben es an alle anderen weiter. Kommt gut an.
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0: Schön. schönen Samstag. Also jetzt muss ich mal ganz kurz meine Schwiegermutter grüßen. Die freut sich immer, wenn Unheilig im Radio läuft. Der kommt auch gleich. Und Alex Warren kommt auch gleich. Auf den freue ich mich ganz besonders.
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0: Alex Warren und Fever Dream, Samstagnachmittag, kurz nach 3:30 und es ist wieder so viel los bei uns am Wochenende. Haben Sie ganz viel Spaß.
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2: Wer für den Abend noch einen besonderen Ausflug plant, kann sich in Kamenz auf das Taschenlampenkonzert freuen. Auf der Hundbergbühne spielt ab 19.30 Uhr die Berliner Band Rumpelstil. Das Publikum ist ausdrücklich zum Mitmachen eingeladen. Taschenlampen raus und gemeinsam mit der Band die Bühne und den Zuschauerraum zum Leuchten bringen. Das Open Air richtet sich vor allem an Familien, ist aber auch für Erwachsene ein ungewöhnlicher Konzertabend. Einlass ist ab 18.30 Uhr und ganz wichtig, die Taschenlampe nicht vergessen.
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0: Das war der neue Song von Taylor Swift und alle neuen Songs aus dieser Woche gibt's dann heute Abend bei uns ab um 6 die Charts mit Marc Mathieu. Ja, und auch heute Abend noch Teil 2 für Unheilig. Open Air in Sachsen. Gestern schon ausverkauftes Haus am Dresdner Elbufer. Und die zwei hier waren auch mit dabei. Schöne Grüße.
1: Das ist Danny und Paulina. Wir hatten gestern für Unheilig die Karten gewonnen in Dresden. Wir möchten uns nochmal ganz recht herzlich bei euch bedanken für den wunderschönen Abend. Wir hören immer wieder gern euer Radio. Macht weiter so. Liebe Grüße und ein schönes Wochenende.
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1: Mit Nathalie Feigl einen schönen guten Tag. In Nieskisee wird heute ein neuer Naturlehrpfad eröffnet. Unter dem Titel See Biber Lavendel wird über die ökologische Entwicklung des renaturierten Seegrabens informiert und über Maßnahmen zur Aufwertung des Naturraums. Was die Besucher konkret erwartet, dazu Projektleiterin Yvette Voigt.
2: Viele Informationstafeln, ein Pavillon mit Tisch und Stühle, zwei Stege an verschiedenen Stellen des Wassers, viele neue Wasservögel und natürlich auch einiges, was im Wasser schwimmt und keucht und fleucht. Erlebenswert für Jung und Alt.
1: In Görlitz ist heute Morgen auf der Elisabethstraße ein Streit eskaliert. Vier Männer gingen dabei auf zwei junge Männer los und verletzten sie leicht. Das hat die Polizei mitgeteilt. Bei dem Gerangel wurden Hotelmöbel und ein geparktes Auto beschädigt. Der Sachschaden liegt bei rund 1.500 Euro, heißt es. Bei einem Großeinsatz in Radeberg haben Polizisten ein bei einem Autohandel in Dresden-Weixdorf gestohlenes Auto sichergestellt. Ein Unbekannter hatte das Kraftfahrzeug gestern Vormittag während einer Probefahrt entwendet. Die Polizei kam durch erste Ermittlungen einem 49-jährigen Radeberger auf die Spur und fand das Fahrzeug im Wert von 19.000 Euro am Abend in Radeberg wieder. Laut unserem Reporter waren die Einsatzkräfte schwer bewaffnet. Offenbar war unklar, ob von dem Tatverdächtigen eine Gefahr ausgeht. Den Mann trafen sie aber nicht vor Ort an. Gegen ihn wird nun wegen Diebstahls ermittelt. Die sächsischen Behörden haben im vergangenen Schuljahr deutlich mehr Verfahren gegen Schulschwänzer eingeleitet. Insgesamt registrierte das Kultusministerium über 7.900 Fälle. Zum ersten Mal dürfen bei der Berlin-Wahl Jugendliche ab 16 das Abgeordnetenhaus mitwählen. Damit sind über 55.000 junge Menschen zusätzlich wahlberechtigt. Bei insgesamt 2,5 Millionen Wahlberechtigten eine kleine, aber möglicherweise wahlentscheidende Gruppe, falls es knapp wird. Die Berlin-Wahl ist in 3 Wochen. Im Himalaya-Gebirge geben die Rettungsteams die Hoffnung nicht auf, Überlebende zu finden. Nach der Sturzflut werden 2.500 Menschen vermisst. Mehr als 600 kamen ums Leben. Diana Kramer berichtet.
3: Wie viele Deutsche sich genau in der Region aufhalten, konnte das Auswärtige Amt nicht beziffern. Die Behörde spricht von einer hohen einstelligen Zahl. Eine 4-köpfige Familie aus Deutschland konnte gestern mit einem Hubschrauber in Sicherheit gebracht werden.
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5: Das Wetter hatten wir doch genauso bestellt, oder? Ein herrlicher Samstag, ein paar mehr Wolken ziehen zum Abend rein. Morgen dann aber auch ein Sonntag zum Genießen. Mit viel Sonne und auch so um 26 Grad. Der Wochenstart wird etwas durchwachsener, aber es bleibt warm. Hallo auf die Straßen. A4 Dresden Richtung Chemnitz zwischen Berbersdorf und Hainichen. Da liegt eine Stoßstange, bitte vorsichtig. Und Chemnitz Richtung Erfurt in Höhe Hohenstein-Ernsthal ein liegen gebliebenes Fahrzeug. Die rechte Spur ist blockiert. A13 Berlin Richtung Dresden zwischen Schönborn und Radeburg. 2 Kilometer Stau, das dauert eine Viertelstunde länger. B6 Hamburger Straße, Dresden zwischen Bremer Straße und Könneritzstraße. Stockender Verkehr, ebenfalls eine Viertelstunde on top. B87 Leipzig Richtung Torgau zwischen Taucher und Gordemitz stockender Verkehr. In Dresden auf der Steinstraße in Höhe Terrassenufer hat es einen Unfall gegeben. In beiden Richtungen ist nur eine Spur abwechselnd frei und deshalb dort auch Stau. Im Kreis Sächsische Schweiz-Osterzgebirge zwischen Bergishübel und Kotta ein Unfall und ebenfalls dort eine Vollsperrung und Stau. Und geblitzt wird in Limbach-Oberfrohna auf der Burgstädter Straße, kurz vor der Stadthalle, dabei Tempo 30 aus der Bushaltestelle. In Pörna auf der Rott-Werndorfer Straße Richtung Neuendorf und in Dresden auf der Bergstraße am Ortseingang von der Autobahn kommt. Staus und Blitzer auf Ihrer Strecke einfach kostenlos durchrufen. 03800 und die 4. Wir geben's an alle anderen weiter.
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5: Ein schönes letztes Augustwochenende. Kirsch und Tomatenrot sind übrigens die Trendfarben im Herbst. Schatzi würde sagen, oh la la. Die Musiktrends diese Woche hat gleich Mark Matthew hier.
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3: Ein schönes letztes Augustwochenende. Kirsch und Tomatenrot sind übrigens die Trendfarben im Herbst. Schatzi würde sagen, oh la la. Die Musiktrends diese Woche hat gleich Mark Matthew hier.
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0: Kurz nach vier am Samstag und in der Bundesliga wird gespielt. Ein Tor habe ich gleich mal für Sie vorab. RB Leipzig führt gegen Borussia Mönchengladbach mit 1:0. Im Sportupdate haben wir dann alle Zwischenstände um 10:50.
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2: Shakira und Burna Boy. Die.

0: Shakira. Und das ist ja auch unsere Eins in den Charts. Mark Matthew ist jetzt hier. Du hast auch wieder viel Neues am Start. Hallo.
1: Hallo Andrea, grüß dich.
0: Leg los.
1: Wir feiern den Spätsommer zum einen mit dem brandneuen Album von

0: Ja, zusammen mit Michael Patrick Kelly hat er sich einige Gastkünstler geholt hier für sein neues Album. Mhm. Außerdem Tropical Country mit Aztec. Und ich habe den Charts-Rekord aus den USA. So klingt er. Ein Song stand länger auf der 1 in diesem Jahrtausend. Heute Abend mehr zu Ella Langley. Und bei uns im Countdown letztes Mal auf der 1. Ja, mal sehen, ob es Shakira wieder ganz nach oben geschafft hat. Die 25 erfolgreichsten Hits der Woche im Countdown und die Top-Neuerscheinungen heute Abend wieder bei mir ab kurz vor 6.
1: Schön, bis dann.

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0: Ich wünsche ein schönes Wochenende.
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0: Und da starten wir mit den Zwischenständen aus der Bundesliga. Leipzig-Mönchengladbach 1:0, Mainz-Paderborn 0:0, Köln-Hoffenheim 0:1, Union-Berlin-Frankfurt 1:2 und Elversberg-Leverkusen 2:0. Und dann haben wir noch einen Zwischenstand aus der Regionalliga. Zwickau-Babelsberg, da steht's immer noch 0:0. Alexander Zverev, der mosert vor den US Open wieder über die Tennisbälle. Der 29-Jährige sieht einen Zusammenhang zwischen den unterschiedlichen Bällen auf der Tour und den vielen Handgelenks- und Armverletzungen. Sportlich geht Zverev nach der Absage von Jannik Sinner erstmals als topgesetzter Spieler in ein Grand-Slam-Turnier.
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0: Der Blick aus dem Studiofenster, einfach herrlich. Hier ziehen ganz schön schnell die Wolken vorbei. Ist ja auch ein bisschen windig, sonst viel Sonne heute. Zum Abend ziehen dann ein paar mehr Wolken vorbei und morgen wird's auch wieder schick. Sonntagswetter wie bestellt mit Sonne und ein paar lockeren Wolken. 24 bis 26 Grad. Hallo auf die Straßen, da sieht's jetzt besser aus. Wir haben noch eine Meldung von der B6 Hamburger Straße in Dresden. Zwischen Bremer Straße und Könneritzstraße stockender Verkehr und Kreis Sächsische Schweiz, Osterzgebirge. Zwischen Bergkieshübel und Kotter hat es einen Unfall gegeben. Die Straße ist jetzt im Moment voll gesperrt und wir haben auch Stau dort. Und geblitzt wird auf der A13 Berlin Richtung Dresden zwischen Ruhland und Ortrand, dabei Tempo 100. In Dembach-Oberfrohna auf der Burgstädter Straße kurz vor der Stadthalle bei Tempo 30. In Pirna auf der Rottwerndorfer Straße Richtung Neuendorf. Und in Dresden auf der Günzstraße Richtung Elbe der Superblitzer. Staus und Blitzer einfach kostenlos durchrufen, dann sagen wir es auch allen anderen weiter. Und wir haben eine Telefonnummer, die 03x800 und die 4. Dankeschön.
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0: Hallo alle zusammen. Eine Kirche aus dem Katalog. Klingt ungewöhnlich, war in den 1930er Jahren aber eine innovative Idee. Der St. Josef in Niesky ist ein besonderer Prototyp moderner Holzbauweise. Und was da so besonders ist, das hören wir gleich.
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0: Kurz nach 5:30 am Samstag. Und bevor wir mit With or Without You gleich ein Stück irische Musikgeschichte hören, jetzt was von hier.
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2: In Niesky steht eine ganz besondere Kirche, die historische Holzkirche St. Josef. Gebaut 1935 ist sie der Prototyp einer Kirche, die man damals sogar im Katalog bestellen konnte. Im Museum Niesky steht seit einem Jahr auch ein Skelettmodell im Maßstab 1:10. Museumsleiter Dr. Jan Bergmann Alswede.
3: Es gab tatsächlich bei der Firma Christoph von Unmark verschiedene Kataloge auch, nicht nur für Holzwohnhäuser, sondern unter anderem auch Spezialkataloge für Kirchen. Da konnte man sich also seine Wunschkirche aussuchen. Die Firma hat sie dann in wenigen Monaten an den Bauplatz gestellt.
2: Gebaut wurde diese Kirche unter anderem in Schlesien, darunter mehrfach in Breslau.
3: Leider haben sich davon nicht mehr so viele erhalten, beziehungsweise sind stark umgebaut worden. Unser Prototyp hier in Niesky ist tatsächlich der am besten erhaltene Kirchenbau der Firma Christoph von Unmark.
2: Ihre Besonderheit sind die über 10 Meter hohen gebogenen Leimholzbinder, die die Gebäudehülle tragen. Eine Konstruktion, die man bis dato nur in Industrie- und Bahnhofshallen fand.
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9: Ein verletzender Kommentar im Klassenchat. 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Christina Marx von der Aktion Mensch.
10: Aus unserer Studienarbeit wissen wir, dass fast jeder zweite junge Mensch von Mobbing betroffen ist. 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
12: Mit Nathalie Feigl einen schönen guten Tag. Zwei neue Hausärzte stärken die medizinische Versorgung in Senftenberg. Anke und Andreas Drescher haben ihre frisch renovierte Praxis in der Komoranstraße 1 eröffnet und nehmen ab sofort auch neue Patienten auf. Die Niederlassung wurde durch die kommunale Ärzteförderung der Stadt unterstützt. Neben einem breiten Leistungsspektrum von klassischer Hausarztmedizin bis hin zu Naturheilkunde und Reisemedizin setzt die Praxis auf moderne, weitgehend digitale Abläufe wie einen papierlosen Self-Check-in und eine geplante Online-Terminvergabe. In Ottendorf-Ukrilla hat sich ein Radfahrer bei einem Sturz verletzt. Das hat die Polizei mitgeteilt. Der 56-Jährige verlor gestern Abend auf der Radeburger Straße die Kontrolle über sein Rad und stürzte. Die Beamten stellten bei ihm gut 1,8 Promille fest. Der Mann kam danach ins Krankenhaus. Museen müssen nicht staubig und trocken sein. Besucher können sich im Landkreis Spree-Neiße vom Gegenteil überzeugen. Zu den Museumsnächten gibt es 32 Veranstaltungen, davon 18 speziell für Kinder und Jugendliche. Die Reihe wird heute eröffnet. Motto in diesem Jahr ist Heimatgeschichte in Aktion. So können Besucher zum Beispiel in die historische Ziegeleibahn in Kleinkölzig einsteigen. Mit wachsendem Hunger der Jungwölfe steigt jetzt im Spätsommer wieder die Zahl der Angriffe auf Weidetiere. So nahm die Fachstelle Wolf im August 27 Schadensfälle auf. Knut Michael Kunert.
13: Ein Schwerpunkt der Übergriffe liegt in der Region zwischen Bischofswerda, Wilten und Bautzen. Bei 3/4 der betroffenen Herden fehlte der nötige Schutz, so die Fachstelle Wolf. Sie rät Nutztierhaltern, Zäune nachzurüsten oder die Tiere nachts in die Ställe zu treiben. Sachsen fördert Schutzmaßnahmen für private und gewerbliche Halter.
12: Heute hätten Norwegens König Harald V. und seine Frau Sonja ihren 58. Hochzeitstag gefeiert. Nach dem Tod ihres geliebten Mannes muss die Königin den Tag nun allein begehen. Julia Weschenbach.
14: Seit dem Tod des geliebten Königs ist es grau und nass in der Hauptstadt. Trotzdem kamen bis in die Nacht noch Menschen zum Schlossplatz, um Blumen und Briefe für Harald den V. zu hinterlassen. Geschätzt 20.000 Menschen waren am Todestag des Königs hierher gekommen. In den kommenden Tagen sollen sich die Norweger am Sarg von König Harald noch einmal verabschieden können.
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15: Schönes Wetter für schöne Leute, so lieben wir das Wochenende. Morgen wird's auch wieder schön. Sonne und ein paar lockere Wolken. Die Temperaturen bis 26 Grad. Heute Abend noch ein paar mehr Wolken. In der Nacht dann zwischen 10 und 17 Grad. Hallo auf die Straßen B6, Hamburger Straße, Dresden zwischen Bremer Straße und Könneritzstraße haben wir stockenden Verkehr. B170, Dresdner Straße, Zinnwald Richtung Dresden zwischen Depoldiswalde und Oberheslich, da hat ein LKW Erde verloren. Im Kreis Sächsische Schweiz-Osterzgebirge zwischen Berkishübel und Kotter hat es einen Unfall gegeben, wir haben immer noch eine Vollsperrung und Stau. Und geblitzt wird auf der A13 Berlin Richtung Dresden zwischen Ruhland und Ortrand bei Tempo 100, in Limbach-Oberfrohna.

0: 0800 und die 4 oder einfach eine WhatsApp schicken. Wir geben es weiter.
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0: Hallo zusammen und ein ganz schneller Blick noch auf die Zwischenstände der Bundesligaspiele. Leipzig-Mönchengladbach 2-0, Mainz-Paderborn 0-0. Köln-Hoffenheim 1-1, Union Berlin-Frankfurt 1-2 und Elversberg-Leverkusen 3-0. Und in der Regionalliga für Zwickau gegen Babelsberg mit 1-0.
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0: Ein herrliches Wochenende hier mit dem Lieblingsradio. Grüße gehen raus an alle, die beim Altstadtfest Görlitz feiern. Das macht er richtig. Unsere Miri aus der Morningshow ist ja auch mit dabei. 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
9: Und hier kommen die Fußball-Bundesliga-Stände kurz vor Schluss. Leipzig-Mönchengladbach 3-0, Mainz-Paderborn 0-0, Köln-Hoffenheim 3-2, Union Berlin-Frankfurt 2-3 und Elversberg-Leverkusen 3-1. Borussia Dortmund startet dann ab 18:30 mit dem Heimspiel gegen den Hamburger SV in die neue Bundesliga-Saison. Und dann haben wir noch aus der Regionalliga den Zwischenstand von der zweiten Halbzeit. Zwickau führt gegen Babelsberg 1-0. Und die Footballer der Dresden Monarchs, für die steigt morgen das letzte Spiel der regulären Saison. Auch wenn die sogenannte Nordmeisterschaft schon eingetütet ist, wollen die Monarchs gegen Ravensburg punkten. So hätten sie eine Perfect Season, eine Saison ohne eine einzige Niederlage. Gespielt wird morgen um 15 Uhr.
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9: Wir werden verwöhnt am letzten Augustwochenende. Es wird auch morgen wieder schick und schön. Sonne, ein paar lockere Wolken, Temperaturen bis 26 Grad. Heute Abend ziehen noch ein paar mehr Wolken zu uns rein. Regenschauer sind aber die Ausnahme, heißt es in der Vorhersage. Spannend. In der Nacht dann zwischen 10 und 17 Grad. Hallo auf die Straßen. B6 Hamburger Straße, Dresden zwischen Bremer Straße und Könneritz Straße. Im Moment noch stockender Verkehr, dauert ca. 20 Minuten länger. B170 Dresdner Straße, Zinnwald Richtung Dresden zwischen Dippoldiswalde und Oberheslich. Da hat ein LKW Erde verloren. Und geblitzt wird auf der A13 Berlin Richtung Dresden zwischen Ruhland und Ottrand bei Tempo 100. Außerdem in Limbach-Oberfrohna auf der Burgstädter Straße kurz vor der Stadthalle bei Tempo 30. Und das war's dann auch. Wünscht eine gute Fahrt.
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9: Wunderbar, dass Sie auch immer noch da sind. Einen schönen Samstagabend.
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0: Hatte ich eigentlich schon mal gesagt, dass ich den Song großartig finde? Nicht? Ist großartig. Joe. End of Beginning.
1: Hallo, hier sind die Toten Hosen, Andy und
2: Campino.
0: Das passt doch heute. Und heute spielen die Toten Hosen vor 65.000 Fans. Und mitten in der Menge ist Jens Umbreit. Er kennt nämlich nicht nur die Bundesliga-Ansetzungen im Schlaf, er ist auch riesengroßer Tote-Hosen-Fan. Hi Jens, wie sieht's aus?
3: Hallo Andrea, bestes Konzertwetter hier in Dresden. Und die Rinne, die füllt sich so langsam. Wir werden bis zu 65.000 Fans der Toten Hosen erwartet. Und ich glaube, bei dem einen oder anderen wird auch ein bisschen Wehmut aufkommen, denn es wird das letzte Konzert der Hosen in Dresden sein. Die Band gibt ja ihre Abschiedstournee, wird im kommenden Sommer in Düsseldorf dann ihr letztes Konzert geben. Einmal werden sie in Sachsen noch zu Gast sein, kommenden Juni in Leipzig. Aber für Dresden wird es das letzte Mal sein. Sie haben ja legendäre Konzerte gegeben, speziell am Elbufer. Aber heute musste es nochmal die große Bühne sein, deshalb die Rinne. Gegen 7:30 wird die Band rund um Campino auf die Bühne kommen. Die Opel Gang wird das erste Lied sein. Zum Schluss kommt dann traditionell You Never Walk Alone. Und man darf gespannt sein. Es gab bei den letzten Stationen auch immer Überraschungsgäste. In Berlin vor ein paar Wochen war zum Beispiel Fahren Urlaub mit dabei. Wer ist es heute? Das Geheimnis ist noch nicht gelüftet. Auf jeden Fall wird es ein bunter Mix aus den Klassikern werden, aber auch aus dem aktuellen letzten Album der Hosen. Trink aus, wir müssen gehen. Das ist auch das Motto und ich glaube, es wird ein legendärer, ein schöner, aber auch sicherlich ein emotionaler und wehmütiger Abend mit den Toten Hosen. Ein letztes Mal in Dresden. 65.000 Zuschauer werden dabei sein. Zurück zu dir.
0: Ja, danke. Jens, dir ein geiles Konzert. Und hier nochmal fürs Warm-up die Hosen.

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0: coole Stimme. Clock Clock, Out of the Dark, der neue Song. Jawohl, ein wunderschönes Wochenende am Samstagabend, 17:50. Und das heißt, gleich gibt's hier bei uns die Charts mit Mark Matthew. Und da gibt's immer die neuen Songs der Woche. Was hast du diesmal dabei? Hi.
1: Ja, Andrea, wir hören nächste Stunde rein in das brandneue Album von The Gentleman, aus dem Tropical Country Sound mit Aztec und der Chartsrekord aus den USA von Ella Langley. Und mal sehen, ob es Shakira wieder auf die 1 geschafft hat. Also jede Menge los heute Abend.
0: Dann bis gleich.
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0: Achtung, liebe Autofahrer, eine aktuelle Verkehrsmeldung auf der A72 Zwickau Richtung Plauen zwischen Hartenstein und Zwickau Ost. Gefahr durch Reifenteile auf der Fahrbahn. Bitte unbedingt vorsichtig machen dort. Und gleich alles, was wichtig ist heute Abend aus unserer Newsredaktion.
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12: Ich bin Moritz Einzel. Die Bundesregierung steht anscheinend kurz davor, Russland offiziell für den geplanten Drohnenanschlag am Flughafen Leipzig-Halle verantwortlich zu machen. Das berichten die Welt am Sonntag und das Portal Politico übereinstimmend. Die Bundesregierung plant demnach auch mehrere Strafmaßnahmen. Zudem würden parallel dazu in Brüssel EU-Sanktionen vorbereitet. Eine Krankschreibung ab dem ersten Tag. Den Plan der Bundesregierung findet Arbeitsministerin Baas nicht gut. Der Funke Mediengruppe hat die SPD-Vorsitzende gesagt, sie sei zwar koalitionstreu, man solle sich aber fragen, ob die Regelung sinnvoll sei. Menschen könnten bei einem leichten Infekt sofort zum Arzt gehen und sich eine ganze Woche krankschreiben lassen, statt nur kurz auszufallen. Der Bundesnachrichtendienst wirbt auf der Gamescom in Köln um Nachwuchs. Die Behörde hat an ihrem Messestand ein neues Level ihres Spiels BND-Legenden Operation Blackbox vorgestellt. Spielerinnen und Spieler sind dort als Agentin AJ unterwegs. Am Messestand können Interessierte auch ihre Hacking- und Programmierfähigkeiten unter Beweis stellen und mit echten BND-Beamten ins Gespräch kommen. Junge Menschen sind zunehmend pessimistisch mit Blick auf ihre finanzielle Zukunft. Nur noch 40% der 16- bis 25-Jährigen glauben, einen ähnlich hohen Lebensstandard wie ihre Eltern erreichen zu können. Das zeigt der Jugendfinanzmonitor der Schufa. Vor 8 Jahren haben noch fast doppelt so viele positiv auf ihre finanzielle Zukunft geschaut. 3. Spieltag in der 2. Fußball-Bundesliga und die beiden Bundesliga-Absteiger Wolfsburg und Heidenheim haben jeweils ihren 2. Saisonsieg gefeiert. Wolfsburg gewann 5:2 in Karlsruhe und bei Heidenheim, da war es ebenfalls torreich, 5:3 gegen Dresden nach 0:1 Pausenrückstand. FCH-Coach Frank Schmidt bei Sky.
13: Ich glaube, wir sind in der 2. Halbzeit dann stärker geworden, haben uns den Ausgleich verdient, haben den Gegner aber dann durch ein Geschenk wieder zurückgeholt, in Führung gebracht, 2-1. Aber die Dresdner waren artig, die haben sich dann auch in der Situation nicht von der besten Seite gezeigt. Das ist Eigentor, war natürlich dann psychologisch für uns wichtig. Und dann wollten wir den Sieg unbedingt in Überzahl. Und aufgrund der 2. Halbzeit, denke ich, ist auch in Ordnung.
12: Auch im Spiel Cottbus gegen Fürth hat der Ball ziemlich oft im Netz gezappelt. Fürth siegte auswärts mit 4:3. Um 20.30 Uhr trifft noch Nürnberg auf Bielefeld.
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0: Was für ein herrliches letztes Augustwochenende. Alles so, wie wir es verdient haben. Es wird auch morgen wieder schick und schön. Mit Sonne, ein paar lockeren Wolken und Temperaturen bis 26 Grad. Heute Abend noch ein paar mehr Wolken, geht hoffentlich überall ohne Regen aus. Und in der Nacht dann Temperaturen zwischen 10 und 17 Grad. Hallo auf die Straßen. A72 Zwickau Richtung Plauen noch zwischen Hattenstein und Zwickau Ost. Gefahr durch Reifenteile auf der Fahrbahn. Bitte unbedingt vorsichtig. B6 Hamburger Straße Dresden zwischen Bremer Straße und Weißeritzstraße stockender Verkehr. Und B170 Dresdner Straße Zinnwald Richtung Dresden zwischen Dippoldiswalde und Oberhesselich hat ein LKW Erde verloren. Dann fahren Sie vorsichtig. Geblitzt wird auch noch auf der A13 Berlin Richtung Dresden zwischen Ruhland und Ortrand bei Tempo 100 dort. Und das war's. Ja, und es war mir wieder eine Ehre und hat großen Spaß gemacht. Ich habe Feierabend und Marc macht jetzt hier weiter. Habt alle zusammen ein wunderbares Wochenende.
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10: Guten Abend und willkommen zum Countdown. Ermittelt aus den Download, Streaming und Airplay Charts. Und dann war auf Platz 25 Ray, Where is my husband?

Alex Warren von 20 auf Platz 24 Ordinary. Ja, und von 16 auf Platz 23 gefallen. Damit Absteiger der Woche. EJL und Solto mit Jamaican.

0: Zurück im Top 25 Countdown. Jennifer Lopez und David Guetta, Save Me Tonight. So, kurzer Zwischenstopp unseres Countdowns. The Gentleman, der hat ein neues Album am Start, Gratitude. Da haben viele Fans etwas länger drauf gewartet. Woran lag's?
1: Ich hatte eine ziemlich lange Zeit einfach nicht dieses Verlangen, neue Musik zu machen. Und habe auch erstmal dagegen gekämpft. Das kann doch jetzt nicht sein. Es war doch eigentlich immer da, 30 Jahre lang. Diese Leichtigkeit und diese Selbstverständlichkeit. Und dann gab es aber die Phase, in der ich das mehr oder weniger akzeptiert habe. Also diesen Gedanken, dass irgendwie alles seine Zeit hat. Und vielleicht hat es sich jetzt auch einfach mal ausgegentelmannt. Dann kam aber mit dieser Akzeptanz dann irgendwann auch wieder der Wunsch zurück, neue Musik zu machen. Und das hat mich mit so einer großen Dankbarkeit erfüllt.

0: gestern auch mit dabei, wie hier Nico Santos. So klingt das 9. Studioalbum von Gentleman, schön reggae-mäßig wieder. Und die Single ist mit einem anderen Duettpartner.
1: Hallo, hier ist Gentleman.
2: And here is Michael Patrick Kelly.
1: Und ihr hört jetzt unseren neuen gemeinsamen Song
2: Wildfire. Viel Spaß.

den Charts am Samstagabend neue Hits und neue Alben entdecken. Vom neuen Gentleman-Album Gratitude, die Single Wildfire zusammen mit Michael Patrick Kelly. Ach, ich liebe ja diese Reggae-Sounds. Damit zurück zum Countdown mit Platz 21. Michael Schulte und 5

0: 24 hoch auf Platz 20, Chris DeSarandi, Good Old Days. Das sind die Charts mit dem Top 25 Countdown und zwischendurch schauen wir auch mal zurück. Eine Country-Ikone hat uns diese Woche leider verlassen. Ja, die zehnfache Grammy-Gewinnerin Dolly Parton. Von ihr stammt das Original von I Will Always Love You. Vor wenigen Tagen ist Dolly Parton mit 80 an Krebs gestorben. Was eine großartige Sängerin. Und wir spielen jetzt ihren Mega-Hit Jolene aus dem Jahr 74.
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0: Charts Flashback in Erinnerung an Dolly Parton, ihr Hit Jolene. Übrigens, sie hat der Nachwelt noch einen geheimen Song hinterlassen. Allerdings liegt er in einer Zeitkapsel, die erst geöffnet werden darf, wenn sie 100 geworden wäre. Müssen wir uns noch etwas gedulden, vor 20 Jahre. Ja, nicht mehr so lange hin, dann geht's hier weiter im aktuellen Countdown.
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2: In der Nacht örtlich Schauer, Tiefstemperaturen zwischen 17 und 13 Grad. Morgen heiter bis wolkig, recht windig, maximal 27 Grad. Übermorgen wechselnd bewölkt, windig, vereinzelt Schauer und Gewitter bis 26 Grad. Auf der B170 eine verlorene Ladung Erde auf der Fahrbahn zwischen Dippoldeswald und Oberheslich in Richtung Dresden. Dann ist die S073 nach einem Unfall gesperrt zwischen Bergeshübel und Kotta. Geblitzt wird auf der A13 Richtung Dresden zwischen Ruhland und Ortrand und in Dresden auf der Günzstraße.
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0: Nabends gleich frische Spätsommermucke aus den Download Charts. Aber erstmal weiter im Countdown mit Martin Garrix und Ed Sheeran. Hier ist Repeated, Platz 19.

0: 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So, bevor es weitergeht im Countdown mit Platz 17, schauen wir mal in die iTunes-Charts. Da habe ich eine sommerliche Gute-Laune-Nummer gefunden von Aztec, DJ Coco und Kurt D. Hier ist, ja, sehr interessanter Mix aus Tropical und Country, Everything's Alright. Schon viele, viele Millionen Views auf TikTok auch.
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Ja, mit den Charts am Samstagabends neue Sommerhits entdecken. Everything's Alright von Esther, DJ Coco und Kurt D. Erinnert mich ein wenig an diese Nummer von Bob Marley.

0: Nico Santos, Platz 16, Why Don't You Stay? Und die 15 runter von der 10, Olivia Rodrigo, Drop Dead.
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0: Somebody else. Von 12 auf Platz 14, Kygo Khaled und Griffin, Save My Love. Und dann schauen wir mal genau 25 Jahre zurück. Da standen für 4 Wochen an der Spitze der deutschen Singlecharts die No Angels mit der Eurythmics-Nummer There Must Be an Angel.
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0: Charles Lashback, heute vor 25 Jahren Nummer 1, Dino Angels, There Must Be an Angel. Und nach den News geht's weiter mit Teil 2 und den Plätzen 13 bis 1 im Countdown.
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6: Ronny, hast du überhaupt Haustiere?
7: Ja, wir haben 5 Katzen, einen Hund und einen Hasen.
6: Das kostet auch ein bisschen was, kann ich mir vorstellen.
7: Das ist richtig, aber wir haben eine Frau, die fleißig arbeiten tut.
6: Das ist sehr gut. Ja, wenn die Frau Arbeit hat und den Haustieren und dem Mann es gut geht.
7: Okay. Und die kleine Maus haben wir auch noch. Kleines Kind, 6 Jahre.
8: Ich war 5.
6: 5 war sie.
8: 5. Ich war 5, aber ich bin 6 geworden.
9: Jetzt muss aber der Papa ein bisschen mit ran, weil ich glaube, es ist für ein Kind zu schwer, die Frage heute. Was? Es gibt eine Hundefrage. Naja, und zwar, wie viele Hunde sitzen denn eigentlich aktuell in deutschen Tierheimen? Ungefähr 30.000, 50.000 oder etwa 75.000 Hunde, die in deutschen Tierheimen sitzen?
7: Ich schätze mal vielleicht die goldene Mitte.
6: Wahrscheinlich ist es mehr, oder? Aber ich will dich nicht beeinflussen, Ronny.
7: Obwohl, wir nehmen 70.
6: Nehmen wir die über 70, ja. Was sagt die Kleine?
7: Nimmst du auf die 75.000?
8: Ja.
9: Okay, und dann habt ihr natürlich recht. Ja, es ist wirklich so. 75.000 Hunde,
6: so traurig, muss man sagen.
9: Ja, so traurig. Sitzen aktuell in deutschen Tierheimen. Alle, die vielleicht einen Hund sich zulegen wollen, erst mal im Tierheim gucken und dann erst einen Hund kaufen.
6: Und ihr bekommt das Futtergeld.
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10: Ich bin Moritz Einzel. Die Bundesregierung macht Medienberichten zufolge Russland für den Drohnenvorfall am Flughafen Leipzig-Halle verantwortlich. Kanzler Merz wolle das in den kommenden Tagen offiziell verkünden, meldet unter anderem die Welt am Sonntag. Anfang August war in der Nähe einer ukrainischen Frachtmaschine am Leipziger Airport eine Sprengstoffdrohne entdeckt worden. Das US-Rüstungsunternehmen Covenant will offenbar in der Nähe von Leipzig ab dem kommenden Jahr Mittelstreckenflugkörper produzieren. Das berichtet die Nachrichtenagentur Reuters unter Berufung auf Insider. Sie sollen eine Reichweite von über 1.500 Kilometern haben. Eine Jahresproduktion von bis zu 1.000 Stück sei möglich. Obwohl es eine US-Firma ist, sollen Zulieferungen von Komponenten laut Bericht überwiegend aus Deutschland und Europa kommen. Eine offizielle Bestätigung vom Bundesverteidigungsministerium gibt es aktuell aber nicht. AfD-Spitzenkandidat Siegmund will nach eigenen Worten das Ergebnis der Landtagswahl am kommenden Sonntag in Sachsen-Anhalt akzeptieren, auch dann, wenn seine Partei die absolute Mehrheit verfehlt. Bei einer Veranstaltung der AfD-Jugendorganisation Generation Deutschland in Magdeburg sagte Siegmund, als Demokraten akzeptiere man immer demokratische Ergebnisse. Er schränkte aber ein, die Geschichte habe gelehrt, Vertrauen ist gut, Kontrolle ist besser. Topfavorit Tadej Pogacar muss seinen Traum vom Triumph bei der Spanien-Rundfahrt in diesem Jahr begraben. Der slowenische Radprofi stürzte auf der 8. Etappe der Vuelta schwer. Der Sieger der Tour de France musste das Rennen aufgeben. Pogacar war eigentlich auf dem besten Weg, die Vuelta erstmals zu gewinnen. RB Leipzig ist mit einem Heimsieg in die neue Saison der Fußball-Bundesliga gestartet. Die Leipziger gewannen mit 3:0 gegen Borussia Mönchengladbach. Außerdem spielten Elversberg gegen Leverkusen, Überraschung, 3:2 für den Aufsteiger aus dem Saarland. Köln gegen Hoffenheim 3:2, Union Berlin-Frankfurt 3:3 und Mainz-Paderborn 0:0. In der zweiten Liga hat Dynamo Dresden am dritten Spieltag in Heidenheim trotz 1:0 Pausenführung mit 3:5 verloren. Trainer Thomas Stamm war dabei gar nicht einverstanden mit der Schiedsrichterleistung.
11: Ja, dann tue ich mich einfach schwer, dass ich heute keine Linie gesehen habe. Das hätte ich mir gewünscht und das hat für mich mit unter anderem auch das Spiel entschieden. Und nochmal, das soll die Leistung dann zweite Halbzeit von Heidenheim nicht schmälern. Wir waren erste besser, zweite Heidenheim. Aber das tut weh, wenn man die einzelnen Szenen dann im Nachgang nochmal sieht.
10: Die weiteren Ergebnisse: Karlsruhe-Wolfsburg 2:5 und Cottbus gegen Fürth 3:4.
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13: In der Nacht örtlich Schauer, Tiefstemperaturen zwischen 17 und 13 Grad. Morgen heiter bis wolkig, recht windig, maximal 27 Grad. Übermorgen wechselnd bewölkt, windig, vereinzelt Schauer und Gewitter bis 26 Grad. Auf der B170 eine verlorene Ladung Erde auf der Fahrbahn zwischen Dippoldeswald und Oberheslich in Richtung Dresden. Dann ist die S073 nach einem Unfall gesperrt zwischen Bergeshübel und Kotta. Geblitzt wird auf der A13 Richtung Dresden zwischen Ruhland und Ortrand und in Dresden auf der Günzstraße.
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0: Nabens und willkommen zurück zum zweiten Teil. Jetzt im Countdown ein Neueinsteiger auf Platz 13. Sido und Issa. Vorbote zum neuen Sido-Album Frieden, das Ende November erscheint.

Von 7 runter auf Platz 12. Another featuring 54 Ultra. Talk to you. Und die 11 hoch von der 14. DJ Goja.

Topic und Becky G mit Sorry Papi Platz 9 und von 15 hoch auf Platz 8. Und damit Aufsteigerin der Woche, Taylor Swift's I Knew It, I Knew You.

0: Charts Flashback, heute vor 15 Jahren Nummer 1, Lucenzo und Don Omar mit Danza Kuduro. Ja, ob es Shakira wieder auf die 1 geschafft hat mit Dai Dai in dieser Woche, das erfahren wir noch diese Stunde. Gleich die Plätze 6 bis 1 und eine ganz besondere Nummer 1 aus den USA. Ein Charts-Rekord.
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2: In der Nacht örtlich Schauer, Tiefstemperaturen zwischen 17 und 13 Grad. Morgen heiter bis wolkig, recht windig, maximal 27 Grad. Übermorgen wechselnd bewölkt, windig, vereinzelt Schauer und Gewitter bis 26 Grad. Auf den Straßen derzeit keine größeren Störungen, geblitzt wird in Dresden auf der Günzstraße.
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0: Nabens, weiter geht's im Countdown mit The Bowser aus Norwegen und Magnetic von 5 auf Platz 6.

Von 8 wieder gestiegen auf Platz 5, Teddy Swims und Mr. Know-It-All. Und vor Platz 4 schauen wir mal in die internationalen Charts. Der Song Choosing Texas von Ella Langley bricht gerade Rekorde. Die meisten Wochen auf Platz 1 in den USA in diesem Jahrtausend. Und der Hit mit der längsten Verweildauer an der Spitze von einer Künstlerin überhaupt. Mit 17 Wochen hielt ja Beyoncé 2003 noch den Rekord. Nun wurde sie überboten mit 19 oder vielleicht jetzt sogar 20 Wochen auf der 1. Ja, Country-Star Ella Langley auch in anderen Ländern an der Spitze bzw. auf den vorderen Plätzen wie in England, Australien, Neuseeland und Kanada. Deutschland auch schon über 20 Millionen Streams. Hier ist Choosing Texas.

Mit den Charts am Samstagabend neue Hits entdecken, wobei die Nummer schon im letzten Jahr veröffentlicht wurde. Sogar der Country-Song 2025 war bei Spotify, Billboard und Apple Music. Ella Langley und Choosing Texas. Zurück zum Countdown mit Platz 4 runter von der 2. Bebe Rexha, New Religion.

Von 4 auf Platz 3, Yücel, Immanuel Angel und Ultranette, Moving to the Sun. So, wo Platz 2 und 1, jetzt eine Nummer 1 von vor genau 10 Jahren, die Chainsmokers mit Halsey. Hier ist Closer, unser Flashback. 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

0: Charts-Flashback heute vor 10 Jahren Nummer 1 der US-Charts, die Chainsmokers mit Halsey, Closer. Aktuell geht's weiter von 3 auf Platz 2 mit Temper City und Self Aware.
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0: Von 3 auf Platz 2, Temper City Self-Aware. Und ja, Shakira hat es wieder geschafft. Mit Vorsprung muss man sagen, nach Punkten Shakira und Burna Boy mit dem Fußball-WM-Hit aus diesem Jahr. Die, die. Seit dieser Woche rollt ja wieder der Ball in der Bundesliga. Schönes Wochenende weiterhin. Gleich viel Spaß mit der Samstagnacht in The Mix. Und die startet mit dem King of Pop, der heute 68 geworden wäre. Mit 50 hat er uns bereits verlassen, kurz vor seiner Megakonzertreihe in London, die ja geplant war. Gleich sein Nummer 1 Hit aus dem Jahr 96, They Don't Care About Us. Erstmal hier Shakira, schönen Abend.
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12: Ich bin Moritz Einzel. Wer steckt hinter dem gescheiterten Anschlag mit einer Sprengstoffdrohne am Flughafen Leipzig-Halle? Mehrere Medien berichten heute, dass die Bundesregierung bald offiziell Russland dafür verantwortlich machen wird. Es seien auch Sanktionen in Vorbereitung. Kanzler Merz hatte bereits am Rande der Kabinettsklausur in dieser Woche erklärt, man wisse, wer hinter dem Drohnenvorfall stecke und werde in Kürze etwas dazu sagen. Im Himalaya zeigt sich Stück für Stück das katastrophale Ausmaß der Sturzflut. Die Zahl der Todesopfer ist auf mehr als 670 gestiegen. Außerdem werden nach Angaben der Behörden in Nepal und China etwa 3000 Menschen vermisst, darunter hunderte Ausländer. Unterdessen kommt Hilfe aus dem Ausland. Eine Rettungsmannschaft aus dem Nachbarland Indien ist eingetroffen, um bei der Suche nach Überlebenden und der Bergung der Opfer zu helfen. Nach dem Tod von König Harald V. sind für morgen in ganz Norwegen Gedenkgottesdienste geplant. Norwegens Regierungschef Støre wird an einem Gottesdienst in der Domkirche in Oslo teilnehmen. Seit heute liegen überall in Norwegen öffentliche Kondolenzbücher aus. König Harald war gestern im Alter von 89 Jahren gestorben. Sein Sohn Håkon ist neuer norwegischer König. Gibt es bald an allen Haltestellen in Leipzig rauchfreie Zonen? Der Stadtrat soll demnächst über einen Vorschlag entscheiden, der von den Schülern einer Grundschule stammt. Frank Selig weiß mehr.
13: Die Kinder der Regenbogengrundschule haben sich ans Rathaus gewandt. Viele fühlen sich an der Haltestelle Raschwitzer Straße vom Qualm der Raucher belästigt. Sie bitten deshalb um Hilfe und die Stadt will helfen. Stimmt der Stadtrat zu, sollen die Verkehrsbetriebe zusammen mit Ordnungs- und Gesundheitsamt an der Haltestelle eine rauchfreie Zone als Pilotprojekt einrichten. Und, wenn das funktioniert, dies auf alle Haltestellen in der Stadt ausweiten. Dazu bedarf es allerdings einer Erweiterung des Sächsischen Nichtraucherschutzgesetzes und dafür soll sich die Stadt dann beim Freistaat stark machen.
12: Spitzeneinstand für Martin De Michelis als Trainer in der Fußball-Bundesliga. RB Leipzig hat sein Auftaktspiel in die neue Saison klar gewonnen. 3:0 gegen Borussia Mönchengladbach. Torschützen für RB waren Riedle Baku, Antonio Nusa und ausgerechnet der Ex-Gladbacher Rocco Reitz. Leipzigs Coach De Michelis war glücklich am DAZN-Mikro.
14: Ich werde diesen Tag nicht vergessen. Was ich habe heute hier gelebt, ist einfach ein Traum. Die Choreografie, die Szenografie von den Fans in diesem tollen Stadion und danach mit so einer Leistung von der ganzen Mannschaft, 3 Tore zu schießen, ich glaube, ich könnte noch ein paar Tore schießen, aber auch nach 0 gespielt, ja, freue mich sehr, dass wir so gut gestartet.
12: Die SV Elversberg hat unterdessen das erste Bundesligaspiel der Vereinsgeschichte gewonnen. Gegen Bayer Leverkusen feierte der Aufsteiger aus dem Saarland einen 3:2 Erfolg. Die weiteren Ergebnisse: Köln-Hoffenheim 3:2, Union Berlin gegen Frankfurt 3:3 und Mainz-Paderborn keine Tore 0:0. Am dritten Spieltag in der zweiten Liga hat Dynamo Dresden in Heidenheim mit 3:5 verloren. Außerdem spielten Karlsruhe, Wolfsburg 2:5 und Cottbus gegen Fürth 3:4.
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5: In der Nacht örtlich Schauer, Tiefstemperaturen zwischen 17 und 13 Grad. Morgen heiter bis wolkig, recht windig, maximal 27 Grad. Übermorgen wechselnd bewölkt, windig, vereinzelt Schauer und Gewitter bis 26 Grad. Auf den Straßen derzeit keine größeren Störungen. Geblitzt wird in Dresden auf der Günzstraße.
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1: In der Nacht örtlich Schauer, Tiefstemperaturen zwischen 17 und 13 Grad. Morgen heiter bis wolkig, recht windig, maximal 27 Grad. Übermorgen wechselnd bewölkt, windig, vereinzelt Schauer und Gewitter bis 26 Grad. Auf den Straßen derzeit keine größeren Störungen. Geblitzt wird in Dresden auf der Günzstraße.
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3: Ich bin Moritz Einzel. Noch bis Mitternacht unserer Zeit haben in Island die Wahllokale geöffnet. Die Menschen in dem Inselstaat stimmen heute darüber ab, ob die Gespräche mit der Europäischen Union über einen EU-Beitritt Islands wieder aufgenommen werden. Alles deutet auf ein enges Rennen hin. 2013 hatte eine EU-skeptische Regierung in Reykjavik in Sachen Beitrittsgespräche den Pausenknopf gedrückt. Nach der Flutkatastrophe im Himalaya werden nach Behördenangaben noch rund 3000 Menschen vermisst, darunter auch mehrere Deutsche. Rettungskräfte suchen unter schwierigsten Bedingungen im Schlamm. Auch ausländische Helfer sind in Nepal eingetroffen, unter anderem aus Indien. Die Zahl der Toten ist auf mehr als 670 gestiegen. Die Bundesregierung macht Medienberichten zufolge Russland für den Drohnenvorfall am Flughafen Leipzig-Halle verantwortlich. Kanzler Merz wolle das in den kommenden Tagen offiziell verkünden, meldet unter anderem die Welt am Sonntag. Anfang August war in der Nähe einer ukrainischen Frachtmaschine am Leipziger Airport eine Sprengstoffdrohne entdeckt worden. Der Vorschlag von Ministerpräsident Michael Kretschmer zur Abschaffung der 35-Stunden-Woche bei Volkswagen stößt bei der Gewerkschaft auf Kritik. IG Metall-Bezirksleiter Jan Otto argumentiert, dass nicht die Produktionskosten, sondern die schwachen Absatzzahlen des VW-Konzerns das entscheidende Problem seien. Kretschmer hatte in einem Interview gesagt, dass die 40-Stunden-Woche ohne Lohnausgleich ein Schritt zur Sicherung des VW-Standorts Zwickau sein könnte. Spitzeneinstand für Martin Demichelis als Trainer in der Fußball-Bundesliga. RB Leipzig hat sein Auftaktspiel in die neue Saison klar gewonnen. 3:0 gegen Borussia Mönchengladbach. Torschützen für RB waren Riedle Baku, Antonio Nusa und ausgerechnet der Ex-Gladbacher Rocco Reitz. Leipzigs Coach Demichelis war glücklich am DAZN-Mikro.
4: Ich werde diesen Tag nicht vergessen. Was ich habe heute hier gelebt, ist einfach ein Traum. Die Choreografie, die Szenografie von den Fans in diesem tollen Stadion und dann haben wir so eine Leistung von der ganzen Mannschaft, 3 Tore zu schießen. Ich glaube, ich könnte noch ein paar Tore schießen, aber auch nach 0 gespielt. Ja, freue mich sehr, dass haben wir so gut gestartet.
3: Die SV Elversberg hat unterdessen das erste Bundesligaspiel der Vereinsgeschichte gewonnen. Gegen Bayer Leverkusen feierte der Aufsteiger aus dem Saarland einen 3:2 Erfolg. Die weiteren Ergebnisse: Köln-Hoffenheim 3:2, Union Berlin gegen Frankfurt 3:3, Mainz-Paderborn keine Tore 0:0 und im Abendspiel gewann Dortmund gegen den HSV mit 2:0. Am dritten Spieltag in der zweiten Liga hat Dynamo Dresden in Heidenheim mit 3:5 verloren. Außerdem spielten Karlsruhe Wolfsburg 2:5. Und Cottbus gegen Fürth 3:4.
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6: In der Nacht örtlich Schauer, Tiefstemperaturen zwischen 17 und 13 Grad. Morgen heiter bis wolkig, recht windig, maximal 27 Grad. Übermorgen wechselnd bewölkt, windig, vereinzelt Schauer und Gewitter bis 26 Grad. Auf den Straßen derzeit keine größeren Störungen. Geblitzt wird in Dresden auf der Günzstraße.
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1: In der Nacht örtlich Schauer, Tiefstemperaturen zwischen 17 und 13 Grad. Morgen heiter bis wolkig, recht windig, maximal 27 Grad. Übermorgen wechselnd bewölkt, windig, vereinzelt Schauer und Gewitter bis 26 Grad. A4 Richtung Görlitz, ein Unfall zwischen Ortendorfer Kriller und Pulsnitz und ein Wildunfall auf der B169 zwischen der A13 Abfahrt Ruhland und Schwarzheide.
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5: Ich bin Florian Klaus. Wer steckt hinter dem gescheiterten Anschlag mit einer Sprengstoffdrohne am Flughafen Leipzig-Halle? Mehrere Medien berichten heute, dass die Bundesregierung bald offiziell Russland dafür verantwortlich machen wird. Es seien auch Sanktionen in Vorbereitung. Kanzler Merz hatte bereits am Rande der Kabinettsklausur in dieser Woche erklärt, man wisse, wer hinter dem Drohnenvorfall stecke und werde in Kürze etwas dazu sagen. Im Himalaya zeigt sich Stück für Stück mehr das katastrophale Ausmaß der Sturzflut. Die Zahl der Todesopfer ist auf mehr als 670 gestiegen. Außerdem werden nach Angaben der Behörden in Nepal und China etwa 3000 Menschen vermisst, darunter hunderte Ausländer. Unterdessen kommt Hilfe aus dem Ausland, unter anderem eine Rettungsmannschaft aus dem Nachbarland Indien ist eingetroffen. Nach dem Tod von König Harald V. sind für morgen in ganz Norwegen Gedenkgottesdienste geplant. Seit heute liegen überall in Norwegen öffentliche Kondolenzbücher aus. König Harald war gestern im Alter von 89 Jahren gestorben. Sein Sohn Håkon ist neuer norwegischer König. Kinder der Leipziger Regenbogengrundschule fordern ein Rauchverbot an der Haltestelle Raschwitzer Straße. Sie fühlen sich dort durch Qualm belästigt. Die Stadt prüft nun, dort ein Pilotprojekt für eine rauchfreie Zone einzurichten. Der Stadtrat soll demnächst darüber entscheiden. Läuft es erfolgreich, soll das Konzept auf alle Haltestellen im Stadtgebiet ausgeweitet werden. Dafür müsste jedoch auch das sächsische Nichtraucherschutzgesetz angepasst werden, wofür sich die Stadt dann beim Freistaat einsetzen will. Spitzeneinstand für Martin Demichelis als Trainer in der Fußball-Bundesliga. RB Leipzig hat sein Auftaktspiel in die neue Saison klar gewonnen. 3:0 gegen Borussia Mönchengladbach. Torschützen für RB waren Riedle Baku, Antonio Nussa und ausgerechnet der Ex-Gladbacher Rocco Reitz. Leipzigs Coach Demichelis war glücklich am DAZN-Mikro.
6: Ich werde diesen Tag nicht vergessen. Was ich habe heute hier gelebt, ist einfach ein Traum. Die Choreografie, die Szenografie von den Fans in diesem tollen Stadion und danach mit so einer Leistung von der ganzen Mannschaft, 3 Tore zu schießen. Ich glaube, ich könnte noch ein paar Tore schießen, aber auch nach 2:0 gespielt. Ja, freue mich sehr, dass wir so gut gestartet.
5: Die SV Elversberg hat unterdessen das erste Bundesligaspiel der Vereinsgeschichte gewonnen. Gegen Bayer Leverkusen feierte der Aufsteiger aus dem Saarland einen 3:2 Erfolg. Die weiteren Ergebnisse? Köln-Hoffenheim 3:2, Union Berlin gegen Frankfurt 3:3, Mainz-Paderborn keine Tore 0:0 und im Abendspiel gewann Dortmund gegen den HSV mit 2:0. Am dritten Spieltag in der zweiten Liga hat Dynamo Dresden in Heidenheim mit 3:5 verloren. Außerdem spielten Karlsruhe-Wolfsburg 2:5 und Cottbus gegen Fürth 3:4.
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7: In der Nacht örtlich Schauer, Tiefstemperaturen zwischen 17 und 13 Grad. Morgen heiter bis wolkig, recht windig, maximal 27 Grad. Übermorgen wechselnd bewölkt, windig, vereinzelt Schauer und Gewitter bis 26 Grad. A4 Richtung Görlitz, ein Unfall zwischen Ottendorfer Kriller und Pulsnitz. Und auf der A4 Görlitz Richtung Dresden, Fahrzeugpanne auf der Standspur, Vorsicht und auch Fußgänger auf der Fahrbahn zwischen Bautzen, West und Salzenforst. Und ein Wasserrohrbruch in Chemnitz auf der Limbacher Straße Höhe Auberg.
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2: In der Nacht örtlich Schauer, Tiefstemperaturen zwischen 17 und 13 Grad. Morgen heiter bis wolkig, recht windig, maximal 27 Grad. Übermorgen wechselnd bewölkt, windig, vereinzelt Schauer und Gewitter bis 26 Grad.
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5: In der Nacht örtlich Schauer, Tiefstemperaturen zwischen 17 und 13 Grad. Morgen heiter bis wolkig, recht windig, maximal 27 Grad. Übermorgen wechselnd bewölkt, windig, vereinzelt Schauer und Gewitter bis 26 Grad.
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1: In der Nacht örtlich Schauer, Tiefstemperaturen zwischen 17 und 13 Grad. Morgen heiter bis wolkig, recht windig, maximal 27 Grad. Übermorgen wechselbewölkt, windig, vereinzelt Schauer und Gewitter bis 26 Grad.
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6: In der Nacht örtlich Schauer, Tiefstemperaturen zwischen 17 und 13 Grad. Morgen heiter bis wolkig, recht windig, maximal 27 Grad. Übermorgen wechselbewölkt, windig, vereinzelt Schauer und Gewitter bis 26 Grad.
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19: Tiefstemperaturen zwischen 18 und 13 Grad. Heute im Laufe des Tages heiter bis wolkig und windig, 25 bis 28 Grad. Morgen wechselnd bewölkt und windig, Schauer sind mit dabei, vereinzelt auch Gewitter, bis 26 Grad.
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13: Tiefsttemperaturen zwischen 18 und 13 Grad. Heute im Laufe des Tages heiter bis wolkig und windig, 25 bis 28 Grad. Morgen wechselnd bewölkt und windig, Schauer sind mit dabei, vereinzelt auch Gewitter, bis 26 Grad.
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